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0: Der Inhalt aus Flugzeugklos fällt manchmal einfach im Flug zu Boden, ist ein
1: Fakt.
0: Ja, und zwar, wenn die Chemieklos einen Leck haben, dann sammelt sich am Flugzeugbauch wirklich immer mehr blaue Flüssigkeit, bis es so ein großer Klumpen wird.
2: Ja.
0: Und der kann dann mit einem Mal abfallen und runterfallen.
2: Da fragt dich Gott, wie bist du in den Himmel gekommen? Und dann zeigst du so einen riesen blauen Urinstein vom Flieger Berlin-Mallorca, der dich komplett erwischt hat.

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0: Ja, und wir fangen diesen Tag an mit einer Abrechnung. Und zwar mit einer ganz besonderen Person, der besten Freundin meiner Schwester.
1: Okay.
0: Was die sich erlaubt, Anna, und was unser Beruf damit zu tun hat, das drösel ich gleich mal in Ruhe auf mit euch.
1: Ich bin gespannt, ob ich vielleicht auch sauer sein
0: muss.
1: Ja,
0: wirst du.
1: Jetzt gibt's erstmal Taylor Swift für euren Mittwoch mit Opelite.

0: Diese Moderation geht an eine einzige Person da draußen. Guten Morgen, hier ist Energy am Morgen. Eigentlich für euch alle mit Anna, guten Morgen,
1: ja,
0: hier, Ben.
1: Hallo.
0: Diesmal
1: bitte?
0: Aber nur für Jule. Ja, und Jule, du bist angesprochen, das ist die beste Freundin von meiner Schwester. Gestern kam nämlich raus, dass meine Schwester unsere Sendung nicht hört, aber ihre beste Freundin schon. Und dann immer Bericht erstattet, wenn ich irgendwas über die Familie oder gar über meine Schwester erzähle.
1: Nein.
0: Petze ging in den Laden, Jule.
1: Oh, oh, oh, jetzt folgt eine Ansage von Anna, guten Morgen. Also, liebe Jule, wenn du das jetzt hörst,
0: so,
1: bist du bestimmt eine ganz gute. Aber nimm die Spürnase raus und vor allen Dingen wird hier nicht gepetzt. Und wenn die Luise Kloß was dem Ben sagen möchte, so, dann muss sie das in Zukunft selber machen und Energy am Morgen so selber hören von 5 bis 10. Das ist doch hier ein Safe Space.
0: Hä? Wir sind doch wir.

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1: Guten Morgen, ist ja die liebe Flora. Hier sind Anna und Ben für dich.
2: Ja, hi.
3: Hallo, grüß dich.
1: Wir schauen mal, mit welchem Buchstaben du zockst. Aufgepasst.
0: H.
1: H wie Hase, Haus,
3: Himbeere,
1: Hirte.
3: Hose.
1: Okay, wow, du hast 30 Sekunden Zeit, brauchst 5 richtige, sollte dir mal zu einer Kategorie nichts einfallen. Dann sagst du einfach schnell eine neue und sagst schnell weiter und Ben überlegt sich eine neue. So rum.
3: Okay. Die 30 Sekunden starten jetzt. Ein Hauptgericht zum Essen mit H.
2: Hamburger.
3: Geil. Eine Teesorte mit H.
2: Hagebutte.
3: Ja, eine Sportart mit H.
2: Handball.
1: Ja.
3: Ein Kleidungsstück mit H.
2: Hemd.
3: Ja, und ein Kosename für den Partner mit H.
2: Hasilein.
3: Sag mal, das ist alles richtig.
2: Oh mein Gott.
3: Liebe Flora, Gratulation, hast du es fantastisch gemacht. Du hast gewonnen.
2: Oh mein Gott. Ich wollte mich gerade geschossen.
3: Ja, das war Wahnsinn. Es war eine der souveränsten Runden, die wir jemals gespielt haben. Du kannst das.
2: Oh, mega.
3: Das war eine der besten Runden Stadtland Energy, die wir jemals gespielt haben. Und ihr denkt euch, das war gut. Ich schaff das in 10 Sekunden. Das ist ja kein Problem. Dann beweist es doch. Geht auf energy.de und meldet euch an für Stadtland Energy.

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0: Ja, habe ich es einmal gesagt, habe ich es 100-mal gesagt. Mein Nachname ist wirklich Guten Morgen.
1: Nee.
0: Anna Guten Morgen. Und ich dachte natürlich, oh, ich bin was Besonderes mit diesem Nachnamen. Aber nein, es hat sich ein Familienmitglied bei mir gemeldet, was ich bisher nicht kannte. Es ist quasi wie bei Julia Leischek. Hilf mir doch. Habe ich gefunden. Reden wir gleich ausführlich drüber.
1: Out of the dark kam sie quasi. Hier ist jetzt Klock Klock bei Energy.

0: Und ich dachte, ich sei was komplett Besonderes. Hallo, schönen guten Morgen, Energy Morgens an. Hier mit mir, Anna, guten Morgen und Ben.
1: Morgen.
0: Und ja, ich sag nicht immer irgendwie guten Morgen, hallo, ich grüße euch, sondern das ist mein Nachname.
1: Das ist dein Nachname, guten Morgen.
0: Anna, guten Morgen. Wie der Gruß so zusammengeschrieben.
1: Ja.
0: Erzähle ich auch oft hier im Radio.
1: Glaubt keiner.
0: Und es hat sich eine Elsa guten Morgen bei mir gemeldet, schon vor einiger Zeit.
1: Eine, die auch guten Morgen und Nachnamen
0: heißt. Ja, genau. Sie hat es auf jeden Fall behauptet.
1: Ja,
0: ich dachte,
1: ja, ja.
0: Naja, gut, checken wir mal die Lage
1: ab. Sehr gut.
0: Und lernen uns mal kennen. Sie ist auch etwas jünger als ich. Ganz bezaubernd, ganz, ganz liebe Mausi.
1: Schön.
0: Und hat mir dann einen kompletten Stammbaum mitgebracht.
1: Nein.
0: Und pass auf, wir sind wirklich verwandt.
1: Nein.
0: Ich bin quasi ihre Ur-Urgroßcousine zweiten Grades. Also, mein Opa hatte einen Bruder und das ist ihr Uropa.
1: Ihr Uropa.
0: Und
1: die neue Verwandte.
0: Elsa, guten Morgen, habe ich übers Radio kennengelernt. Also die guten Morgens sind überall vertreten, wie so eine kleine Hobbit-Familie.
1: Das ist ja eine sehr gute Nachricht auch für uns, weil sie heißt Elsa, guten Morgen, guten Morgen mit Nachnamen auch. Und ist jünger als du, also deine Nachfolge hier beim Radio ist ja schon mal geklärt. Falls du irgendwie zum Zoll gehst oder verschwunden.
0: Also so schnell wirst du mich hier nicht los.

0: Morgen, hier ist Energy am Morgen für euch mit Anna und Ben und natürlich auch mit neuer Musik.
1: Kommt heute von Mark Atlas und dieser Song ist eigentlich sehr, sehr deep und sehr, sehr tiefgründig.
0: Oje.
1: Er singt sowas wie, du warst es, du gegen meine Liebe, du hast mir gerade das Herz gestohlen und meine Mauern hochgezogen. Also er scheint heartbroken zu sein.
0: Ja, was ist
1: aber
0: dann?
1: Halleluja. Also sie scheint es nicht so erwidert zu haben, wie ja. er es gerne hätte. Aber ich sag mal so, Mark, da sind auch viele Frauen unterwegs. Es gibt für jeden Topf einen Deckel, sagt man doch so schön. Daumen sind gedrückt.

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3: Einen wunderschönen guten Morgen. Jakob, lass uns mal kurz sortieren, was ist heute wichtig?
4: Ja, in den nächsten Wochen geht es ja für einige schon los mit dem großen Urlaub dieses Jahr. Ist nur die Frage, wird es nochmal teurer oder nicht? Auf jeden Fall ein Thema für alle, die mit dem Flugzeug in den Urlaub reinstarten wollen. Denn durch die Lage im Nahen Osten gibt es ja gerade nicht so viel Kerosin. Drei große Reiseveranstalter haben jetzt aber ein bisschen Ruhe reingebracht. TUI, Altours und DerTour haben beim Tagesspiegel gesagt, sie machen nichts nachträglich teurer. Hermann Josef Tenhagen ist von Finanztipp und er sagt beim Sender Welt, die aktuell hohen Preise sind aber nicht nur für uns ein Problem.
5: Sondern auch, gibt es dann die Fluglinie im Sommer noch? Also solche hohen Kerosinpreise haben immer mal wieder dazu geführt, dass Fluggesellschaften die Grätsche gemacht haben. Ich würde sagen, ruhiger ist, wenn man einen Bahnurlaub plant oder schaut, wie man in Europa anders ans Ziel kommt. Eine Kollegin hat heute gesagt, Allgäu ist auch ganz schön.
4: Es gibt auch schon Airlines, die ihre Flüge für den Sommer absagen. Dann muss man eben neu buchen. Eine Entschädigung gibt es nur, wenn die Absage 2 Wochen vor dem eigentlichen Flug ist. Dann könnten bei uns in Deutschland Öl- und Gasheizungen noch mal deutlich länger erlaubt bleiben. Die ARD berichtet, dass man die auch noch nach 2045 einbauen lassen kann. Unsere Bundesregierung will dabei auf noch mehr klimafreundlichere Gase und Öle setzen. Vor allem die Grünen finden das aber gar nicht gut. Und in Hamburg ist heute Tag Nummer 2 bei der OMR, beim Online-Marketing-Rockstars-Festival. Gründer Philipp Westermeier hat uns gesagt, da sind natürlich auch heute wieder viele Influencer und Promis unterwegs.
6: Geht's halt den ganzen Tag durch, halt bis zum Ende mit Heidi und Tom Brady und der Chefin von OnlyFans oder dem Gründer von Whoop. Also das ist sehr, sehr eng gepackt.
4: Ja, Whoop, das ist so ein gehyptes Fitness-Armband. Ansonsten ist beim Festival natürlich KI gerade das große Thema.
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0: Tja, dann gucke ich hier rüber im Radiostudio, guck mir einer guten Morgen an, 23 Jahre zart und denke mir, Gott sei Dank bin ich nicht mehr jung. Gott sei Dank bin ich alt, weil dadurch können wir ein fantastisches Spiel spielen. Alt versus jung, das beste Spiel der Welt, spielen wir gleich mit euch.
1: Jetzt gibt's erstmal Musik von Kamrad, Hug Yourself, habt einen schönen Mittwochmorgen.

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0: geil.
1: Wir lieben Quizze. Ne? Wie oft ich irgendwie nachmittags zu Hause sitze und eine Quizshow mir reinziehe.
2: Oh, Beste.
1: Aber das hier ist mit Abstand das Beste.
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1: Ihr hört Energy am Morgen mit mir, Anna, guten Morgen und Ben.
2: Morgen!
1: Ja, diese kuriose Freundschaft hätte sich wahrscheinlich niemals sonst ergeben, außer hier im Radio. 15 Jahre liegen zwischen mir und Ben und wir testen das hier gemeinsam.
2: Wer oder was ist Hella von Sinnen?
1: Es gibt aber auch eine Wassersorte, die heißt doch auch Hella, oder?
2: Ja.
1: So, mit so Geschmackssachen.
2: Ja, du hast recht.
1: Hella von Sinnen. Das war,
2: jetzt,
1: pass auf,
2: jetzt
1: geht's los. Jetzt geht's los. Hella heißt jetzt, weil der vorherige Name war Hella von Sinnen, weil hell yeah, ich bin von Sinnen. Oh mein Gott, ist das lecker. Welchen Kiwi-Geschmack habe ich mir denn da gerade zusammengemixt? Der Name war aber ein bisschen lang und deswegen haben sie nur sich auf Hella geeinigt.
2: Das ist sehr, sehr gut erschlossen. Ich gratuliere dir. Schön wär's, Hella von Sinnen ist, du warst am Anfang richtig, einfach eine Person. Sie ist eine deutsche Schauspielerin und Komikerin und ich habe mal einen Ausschnitt mitgebracht aus Genial daneben. Aus der Show kenne ich sie nämlich.
1: Okay.
2: Von Hugo Egon Balder, kennst du sicherlich auch.
1: Den hast du, glaube ich, schon mal gefragt.
2: Moderiert. Und dann gibt es so eine lustige Interaktion, gab es da.
4: Frau von Sinnen, ich bin heute ganz zutraulich.
5: Ja, bitte.
4: Und widme Ihnen die erste Frage.
5: Ja.
4: Ich hoffe, Sie beantworten sie mir.
5: Gerne.
4: Sie müssen es eigentlich wissen.
5: Prima.
4: Was ist ein Dressiersack?
5: Ja, Sie.
2: Hella von Sinnen.
1: Sagen mir auf jeden Fall beide was.
2: Ja, natürlich.
1: Jetzt, ich habe mir auch gerade noch mal ein Foto angeguckt.
2: Die kennt man, ne? Die ist
1: wie
2: sehr markant.
1: Wie es andersrum ist, wenn ich Ben teste,
2: ja,
1: findet ihr heraus im Podcast Alt vs. Jung, überall, wo es Podcasts gibt.
6: Und

0: Fake.
1: Spielen wir natürlich auch heute zur Mitte der Woche mit unserem lieben Jakob. Hier sind sonst Anna und Ben noch für euch.
2: Ach,
1: auch
2: guten
1: mal
2: Tag.
1: Hallo sagen. Und Jakob hat eine Behauptung für uns. Wir müssen rätseln, ist sie Fakt oder lügt er uns an Fake?
3: Maulwürfe können wochenlang ohne Essen auskommen. Fakt oder Fake?
4: Also, ich kenne Maulwürfe nur aus dem Garten von meinem Vater und wie er erzählt, wie er versucht, sie loszuwerden, dass sie aber scheinbar cleverer sind als er und sie bleiben und werden die ganze Zeit mehr. Deswegen glaube ich, das sind Tiere, die sind so gut, die können so viel, das können wir gar nicht verstehen. Die können wahrscheinlich auch irgendwie die Erde um sich rum essen für ein paar Wochen. Ich sage auf jeden Fall, Fakt.
1: Naja, machen Maulwürfe, machen die Winterschlaf?
4: Sowas auch in der Art.
1: Wird ja sowieso nicht gegessen, wird alles
4: zugemacht.
1: Wieder abgespeichert. Ich sage auch, ist ein Fakt.
4: Komm, die können das.
3: Also, Maulwürfe können wochenlang ohne Essen auskommen, ist ein...
1: Fake.
3: Nee, ganz im Gegenteil, die müssen eigentlich dauernd essen. Kommt und dann nur pro Tag futtern die fast so viel, wie sie selber wiegen, weil sie so krass aktiv sind und so viel rumbuddeln. Und schon nach 10 Stunden ohne was zu essen, wird's kritisch.
4: Oh nein.
1: Oh nein.
4: Ich glaube, dann ist meine Freundin zu 5% Maulwurf. Weil die hat auch
1: snacken.
4: Immer Hunger und will irgendwas snacken. Hätte ich ja nicht gedacht. So erklärt sich das manchmal. Das ist halt
3: auch so flauschig?
4: An gewissen Stellen, ja. So, Tommy, Romeo, Leonie, Crazy Love jetzt hier auf Energy.

0: 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Die höflichsten Kinder sind immer die von anderen. Guten Morgen, hier ist Energy am Morgen mit Anna. Guten Morgen und mir,
1: Ben. Hallo.
0: Habe gestern einen guten Freund von mir besucht, den Stephanos. Ja, der hat einen Café hier in der Stadt.
1: Okay.
0: Und der hat ein bisschen über seine Kinder erzählt. Er liebt sie natürlich, aber er sagt, die rauben mir den letzten Nerv. Die unglaublich. Ja. Die Kleine ist 6 Jahre alt, eine richtige Prinzessin. Das ziehe ich nicht mehr an, Papa. Das esse ich nicht mehr seit Wochen schon, Papa.
1: Mhm.
0: Und während er das erzählt, geht die Tür des Cafés auf und wer kommt rein?
1: Die
0: kleine Tochter.
1: Ja, ja.
0: Und alle, also auf einmal so, oh, ach Schatz, da bist du ja, Philippa, haha, wie geht's dir? Mhm. Und dann kommt sie rein, stellt sich vor mir und sagt ganz höflich, hallo, ich bin die Philippa, ich bin 6 Jahre alt und ich krieg vielleicht bald ein Handy, nett dich kennenzulernen.
1: Nein,
0: und geht nach hinten
1: süß.
0: Weg. Und ich gucke ihn an und sage, das ist doch die höflichste Tochter der Welt, die ist ja ein Engel. Und er sagt, das ist der Teufel auf Erden, wenn sie will.
1: Mhm.
0: Und so ist sie zu dir, zu mir ist sie ganz anders.
1: Das ist doch ganz, ganz typisch.
0: Frech.
1: Mein Papa hat das nämlich von mir auch damals immer gesagt, dass er gesagt hat, wenn andere Leute wüssten, wie du eigentlich zu Hause drauf bist. Das ist halt natürlich Fassade, weil man will natürlich auch zeigen, die Eltern sind doof, die Eltern sind das Problem und wir können ja, wenn wir wollen,
0: ja,
1: nett und höflich sein.
0: Weltklasse, gut zu wissen, gut zu wissen.
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18: Der Treibstoff zum Fliegen ist ja gerade ein bisschen knapp und teuer. Jakob, für die meisten wird sich beim Sommerurlaub aber trotzdem nichts ändern.
19: Denn die großen Reiseveranstalter TUI, Altours und DERTOUR haben beim Tagesspiegel gesagt, sie werden ihre Reisen jetzt nicht nachträglich teurer machen. Wenn ihr noch nicht gebucht habt, dann dürfte es aber jetzt schon beim Preis nach oben gehen. Und der Reiseanwalt Holger Hopper-Dietzel sagt im HR, gerade Richtung Asien gibt es auf jeden Fall mehr Risiko.
20: Wer mit einer Pauschalreise in einem Zielgebiet unterwegs ist, bei dem es nachher zu einer Erhöhung Knappheit kommt, der hat zumindest noch mal den Vorteil, dass der Reiseveranstalter sich um ihn kümmern muss. Der Reiseveranstalter muss zumindest für die ersten 3 Nächte die Verlängerungstage im Hotel bezahlen.
19: Ja, hat ja alles einfach damit zu tun, dass die Lage im Nahen Osten immer noch nicht entspannt ist. Dann soll ja Social Media für Kinder und Jugendliche bei uns eingeschränkt werden. Eine UNICEF-Studie hat jetzt mal die Jugendlichen selber dazu befragt. Die meisten finden es okay, wenn so ein Verbot für unter 14-Jährige kommt. Viele gehen davon aus, dass man so Altersgrenzen aber auch umgehen kann. Die große Mehrheit will aber generell kein Verbot, sondern mehr Schutz in den Netzwerken. Das könnten so Filter für Inhalte sein und dass bestimmte Sachen eben schneller gelöscht werden. Und in der Fußball-Champions League ist Arsenal jetzt schon mal im Finale. Das Team hat gestern 1:0 gegen Atletico Madrid gewonnen. Die Bayern wollen natürlich auch noch ins Finale. Dafür muss man dann aber heute erstmal gegen Paris gewinnen. Trainer Vincent Kompany sagt, könnte klappen, denn diese Saison ist ja eh total besonders.
21: Ganz am Anfang diese Saison haben ganz wenige geglaubt, dass wir das letzte Heimspiel in der Champions League noch eine Chance haben würde, ins Finale zu kommen. Jetzt stehen wir hier und wir haben schon so viele Wahnsinnsmomente erlebt und ich glaube, die Fans glauben deswegen auch, dass diese Mannschaft das schafft.
19: Anpfiff ist heute Abend in München um 21 Uhr und The Zone zeigt alles live.
0: Was ist denn das für ein Sportabend?
1: Heute. Toll. Naja, und gerade bei diesem Wetter, wir verpassen doch eh nichts, also nur noch Sport gucken.
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1: Wer trinkt gerne Matcha? Ja, dieser grüne Tee hat eine ungeahnte Nebenwirkung. Worum es geht und wer sich freuen kann, hört ihr noch vor 7.
18: Und es gibt ein Material, das macht eure Wohnung einzigartig. Was dahinter steckt und wie ihr es einsetzt, das besprechen wir alles nach Topic. Jetzt erstmal Alex Warren mit Fever Dream.

0: Kleine Veränderung, große Wirkung, darum geht's jetzt hier. Guten Morgen, hier ist Energy am Morgen mit Anna. Guten Morgen
1: von
0: mir, Ben. Heute sind Julian und Marian in der Show. Kennt ihr vielleicht von Instagram?
1: Sie sind Zwillinge und haben Lifehacks rund ums Thema Einrichten. Manchmal sind es ja die kleinen Dinge, oder Julian?
2: Eine leichte Veränderung mit großer Wirkung ist auf jeden Fall alles, was mit Textil zu tun hat. Also Teppiche, Vorhänge und Kissen. Da kann man dann mit Farben und mit Struktur, Mustern und so arbeiten.
1: Ja.
2: Das bringt auf jeden Fall richtig viel.
1: Ja, auf jeden Fall. Natürlich auch so einfach so neue Kissenbezüge oder so. Macht gleich was ganz anderes mit
0: Farblich
1: Muster
0: einfach
1: oder
0: mal
1: so.
0: Was Neues rein, ja.
1: Marian hat auch noch einen Tipp, wenn das Budget wirklich mal sehr schmal ist.
3: Was wirklich gar nichts kostet, ist aufzuräumen, auszusortieren und auszumisten.
0: Ja.
3: Weil ein ordentlicher Raum in der Regel schon sehr viel hochwertiger aussieht als ein unordentlicher Raum.
1: Ja, ja.
0: Das ist
1: ja
0: ein guter Tipp, muss ich sagen. So viel Gedöns, was sich ansammelt, wo du dir sagst, okay, das könnte eigentlich alles weg. Das ist nur verstaut, das ist nur da, um da zu sein.
1: Ich glaube auch immer bei den Leuten, die so richtig im Chaos leben, da sieht es halt auch ganz chaotisch im Kopf aus.
0: Logisch.
1: Also das kann auch so für ein Vibe gar nicht gut sein.
0: Mhm.
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0: Und welchen Service aus dem Baumarkt kaum einer kennt, dabei ist er unglaublich praktisch. Das verraten die beiden uns. 7:10 natürlich hier bei Energy am Morgen. Die

0: Es ist 7:15. Und wir haben natürlich immer die besten neuen Hits für euch. Hier eine unserer absoluten Lieblingskünstlerinnen, ja. Olivia Dean mit So Easy.
1: Und es könnte uns Olivia Dean nicht noch sympathischer werden, hat sie jetzt mal gesagt, was ihre Hobbys sind. Feiern, Party, Exzess, gar nicht, ganz im Gegenteil. Sie nennt es selber Oma-Hobbys. Zum Beispiel Olivia Dean, Superstar Olivia Dean, häkelt gerne, strickt gerne und einfach mal gerne einen Abend schön kochen.
0: Ja, und das verstehe ich ja komplett. Das verstehe ich. Gut, häkeln, stricken,
1: kann ich auch nicht.
0: Kochen bin ich eigentlich auch aus. Aber halt diese Oma-Hobbys einfach ruhig, ganz entspannt.
1: Mögen wir.

0: Einen Kaffee für Allergiker, den gibt's jetzt hier.
1: 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Bei Energy am Morgen mit Anna und Ben.
0: Hallo.
1: Gute Nachrichten aus Japan. Forscher haben da ungeahnte Nebenwirkungen von Matcha festgestellt. Mhm. Matcha ist ja diese grüne Teesorte mit viel Koffein, die nach Gras schmeckt.
0: Ich find's lecker, ja.
1: Wirklich, ja. Sie soll angeblich den Niesreflex blockieren. Und das sind sehr gute Nachrichten für Menschen wie Anna. Guten Morgen. Mhm. Denn für Allergiker ist das draußen gerade eine Hochphase. Ich kann kaum reden, das ist meine Allergie.
0: Ja, wollte gerade sagen, was passiert hier.
1: Und Matcha hilft dabei, diese Symptome ein bisschen wenigstens zu unterdrücken und dann musst du zum Beispiel weniger niesen, wenn du allergisch bist gegen Pollen.
0: Echt? Okay, das werde ich mal ausprobieren.
1: Ist
0: es wirklich gerade eine harte Zeit? Alle, die eine Pollenallergie haben, werden mir zustimmen. Aber eher mal ausprobieren. Vielleicht funktioniert das wirklich ganz gut.
1: Wir machen weiter mit Felix Jähn und Cascada. Boy, you turn me.

0: ist einfach kein Ort für Leute, die früh aufstehen müssen. Hallo, Energy am Morgens an, hier mit mir, Anna, guten Morgen und Ben.
1: Morgen.
0: Ich war gestern nach Ewigkeiten mal wieder im Kino.
1: Ach, schön.
0: Und habe mir Der Teufel trägt Prada Teil 2 angeschaut.
1: Pflicht,
0: war
1: sehr
0: super,
1: gut.
0: Super schön, aber da habe ich nur gedacht, boah, das ist hier wirklich kein Ort für eine Frühschicht. Ich meine, wir stehen ja wirklich immer unfassbar früh auf.
1: Ja.
0: Und dann war es dunkel. Dann konnte ich die Sitze nach hinten stellen. Ich konnte meine Beine nach oben fahren. Alles war schön warm, alles war kuschelig, alles hat nach Karamellpopcorn gerochen. Ich habe gegessen, ich habe getrunken und ich habe wirklich richtig gemerkt, der Film war super und alles,
1: ja.
0: Aber dieser Ort hier, ich würde am liebsten
1: einschlafen.
0: Und pass auf, der Typ neben mir ist eingepennt.
1: Nein.
0: Und hat auch noch geschnarcht. Das heißt, das war auch noch eine Untermalung zu dem Film, wobei ich eh bei Stimmen super gut einpennen kann. Und er hat neben mir geschnarcht und ich war so, ey, feel you. Ich könnte jetzt sofort auf die Stelle einpennen.
1: Ich wäre gerne du, Wahnsinn.
2: Vielleicht kennt ihr dieses Gefühl. 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
0: Viele haben sich ja Sorgen gemacht, dass der Sommerurlaub nochmal nachträglich teurer wird. Ja, durch das teure Kerosin für den Flieger. Jakob, da gibt's jetzt aber erstmal mal gute Nachrichten.
4: Ja, und zwar für alle, die ihre Pauschalreise schon über TUI, Altos oder DerTour gebucht haben. Die Veranstalter haben nämlich beim Tagesspiegel gesagt, dass sie nichts nachträglich teurer machen werden. Wer jetzt noch nichts gebucht hat, der kann sich ja auch noch einen Urlaub ohne Fliegen raussuchen. Ist vielleicht ein bisschen weniger Risiko. Hermann Josef Tenhagen von Finanztipp hat beim Sender Welt einen ganz besonderen Tipp. Einfach vielleicht mal Interrail mit der Bahn machen, so wie er eben zuletzt.
5: Bin sehr, sehr günstig. Für 800 Euro konnte ich 3 Monate erste Klasse durch Europa juckeln. Das war schon ziemlich cool. Und Kinder oder Jugendliche bis 14 Jahre kann man ja häufig auch kostenlos dabei mitnehmen.
4: Ja, die Bahn hat ja außerdem schon gesagt, dass die Preise im Fernverkehr jetzt für ein ganzes Jahr nicht steigen werden. Muss man dann am Ende aber nur noch einen freien Platz im Zug finden. Wenn ihr in der Nacht nicht auf bestimmte Webseiten gekommen seid, dann muss das nicht unbedingt an euch gelegen haben. Es hat nämlich eine große Störung für Seiten mit der Endung .de gegeben. Da gab es Probleme mit den Servern. Was jetzt genau der Grund gewesen ist, das ist aber noch nicht so ganz klar. Und da müssen wir natürlich noch über Waltimi reden. Denn der Meeresforscher Burkhard Baschek sagt jetzt im NDR, er hat es wohl nicht geschafft.
6: Es ist so, dass wir ein Lebenszeichen noch am 2. Mai hatten morgens. Da war der Wal klar im Video zu sehen, wie er auch bläst. Und seitdem fehlen jegliche verifizierbare Angaben.
4: Ja, er meint, er war am Ende wohl einfach zu schwach. Die private Initiative müsste jetzt einfach mal alle Daten von diesem Tracker offlegen, der an Timmy dran war. Dann könnte man alles vielleicht auch schnell aufklären.
0: Und wer hätte es gedacht?
1: Das ist Fake News, der lebt noch. Timmy lebt noch.
0: Wer hätte es gedacht? So, die sagen alle, die ganzen Expertinnen haben gesagt, ja, er legt sie jetzt hin, um hier zu sterben. Nein, dann kommt irgendwie die menschliche Empathie. Nein, wir müssen ihn retten. Dann irgendwelche Privatleute 1,5 Millionen Euro da reinstecken, ihn dann irgendwo hin zu verschleppen, dass er jetzt sagt, oh, jetzt darf ich jetzt sterben.
1: Die gesamte Abrechnung von Anna, guten Morgen.
0: So,
1: ja.
0: Es reicht. Ich bin auch sauer wegen des Wetters. Das ist
1: ja,
0: alles.
1: Schlechte Laune aber.
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0: Ein Hollywood-Star, den wir alle kennen und lieben, ist zum dritten Mal Mama geworden mit 53 What? Jahren. Um wen es geht, hört ihr noch vor halb acht.
1: Es gibt einen Service im Baumarkt, von dem weiß kaum einer was. Dabei ist er wirklich unglaublich praktisch. Worum es geht, hört ihr alles nach Sunny Fodera. Jetzt gibt's erstmal Taylor Swift für euren Mittwoch mit Opelite.

0: auf Social Media lieben alle ihre Lifehacks und heute Morgen bekommt ihr sie im Radio. Guten Morgen, hier ist Energy am Morgen für euch mit Anna. Guten Morgen und mir, Ben.
1: Hallo.
0: Wir sprechen mit Julian und Marian, Zwillinge, mit Lifehacks rund ums Wohnen auf Insta mit über 500.000 Follower.
1: Julian, was geht beim Einrichten denn absolut gar nicht?
2: Wir würden auf jeden Fall davon abraten, zu sehr Ton in Ton einzurichten, weil ein Raum sonst schnell flach wirken kann. Schöne Kontraste, unterschiedliche Farben helfen dabei, so einem Raum Tiefe zu geben und Charakter.
1: Ton in Ton ist auch bumslangweilig.
0: Ja, wenn alles gleich ist, ist das so ein bisschen...
1: Alles in beige, okay, Überraschung.
0: Ja.
1: Thema Farbe, Marian, hast du da irgendwie noch einen Tipp für uns?
2: Was viele Leute nicht wissen, ist, dass man sich in den meisten Baumärkten genau den Farbton anmischen lassen kann, den man haben möchte.
1: Ja.
2: Man kann zum Beispiel ein Farbmuster mitbringen, das wird dann eingelesen und anhand dessen entweder eine Wandfarbe oder ein Lack angemischt.
1: Habe ich auch gemacht. Ich wollte ein ganz spezielles Waldgrün haben.
0: Ja,
1: für
0: natürlich.
1: Meine Küche, die grün gestrichen ist.
0: Ja.
1: Und dann haben sie die extra angemischt.
0: Ich muss es nicht machen, weil meine Traumfarbe gibt es schon einfach so, zwar weiß. Ich habe überall weiße Wände halt einfach.
1: Ich dachte grau.
0: Wie die Haare?
1: Wie würde zu deiner Optik passen? 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
0: Und welches Möbelstück wirklich alle zu Hause brauchen und wieso es trotzdem unterschätzt wird, das besprechen wir 7:45 hier bei Energy am Morgen. Jetzt erstmal Jennifer Lopez und David Guetta zusammen. Save Me.

0: Kiss Online.
1: 7.19 Uhr haben wir es. Guten Morgen.
2: Und wir haben natürlich immer die besten neuen Hits für euch. Weiter geht's hier mit Leonie und Callum Scott und Stay.
1: Und jetzt heißt es laut aufdrehen, weil das ist der perfekte Song fürs Autofahren. Mhm. So ein bisschen im besten Fall natürlich im Sommer eigentlich. Aber dass du dann wirklich im Auto mitsingen kannst, mitgrölen kannst, das ganze Leben kannst. Toll.
2: Hörst du dir eigentlich selber zu? Ich kann euch sagen, ich bin schon ein paar Mal bei Ben mitgefahren.
1: Ja.
2: Und er ist eins vor aus, Musik aus.
1: Ja.
2: So leise ist seine Musik eingestellt. Man hört nur so ein...
1: Es ist Quatsch.
2: Man hört nur so ein Wispern. Du hörst gar nicht laut Musik beim Autofahren.
1: Es ist so laut, wie es okay ist. Ich muss ja drumherum noch alles andere hören. Deswegen ist das die maximale
2: Lautstärke. Das ist ja die ASMR-Version.

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1: Das spielen wir heute Morgen mit dem lieben Mike. Wir grüßen dich.
2: Hi.
1: Hallo, hier sind Anna und Ben für dich. Wir spielen eine Runde Stadtland Energy. Und dein Buchstabe kommt jetzt hier durch den Zufallsgenerator.
0: B.
3: Oh, B.
1: B wie Bonn. Beste.
3: Bauch.
1: Busen. Alles klar.
3: Das okay.
1: ist der Buchstabe ist B. Die Regeln sind ganz einfach. Du hast 30 Sekunden, also eine halbe Minute. Brauchst 5 richtige Antworten in den verschiedenen Kategorien mit dem Buchstaben B. Hast du mal keine Antwort, ist auch nicht so schlimm. Sagst du einfach weiter und Anna gibt dir eine neue Kategorie. Lieber Mike, bist du bereit?
2: Ich bin bereit.
1: Anna, okay. Bist du bereit?
3: Ja, klar.
1: Achtung.
3: Ein Kosename für den besten Kumpel mit B.
2: Rudi.
3: Ja, ein Getränk im Sommer.
2: Eine Brause.
3: Eine Mordwaffe mit B.
1: Oh je.
2: Weiter.
3: Ein Kuscheltier.
2: Ein Bärchen.
3: Ein Körperteil mit B.
2: Eine Brust.
3: Ja. Und eine geheime Superkraft mit B brauchst du noch.
2: Dann nehme ich das weiter.
3: Eine Sportart.
2: Basketball.
1: Ja. Das war am Ende nochmal spannend, aber Mike, Gratulation, du hast gewonnen.
2: Oh, vielen, vielen lieben Dank. Wow, das war wirklich spannend.
3: Oh, dann am Ende nochmal die Kurve gekriegt, ne? Basketball. Ihr wollt auch mal mit uns zocken, auch vielleicht mit einem anderen Buchstaben. Dann jetzt anmelden auf energy.de für Stadtland Energy. 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

0: Mama mit 53 Jahren. Jetzt gibt's Baby News. Guten Morgen, hier ist Energy am Morgen für euch mit Hallo. Anna. Guten Morgen und mir Ben. Hollywood-Star Cameron Diaz, 53 Jahre, ist zum dritten Mal Mama geworden. Sie hat das Kind aber nicht selbst ausgetragen, sondern quasi per Leihmutter.
1: Sie und Mann Benji Madden haben bereits Tochter Radix, na klar, die ist 5, und Sohn Cardinal.
0: Nein, was ist das für ein Name?
1: 2 Jahre alt. Also das neueste Familienmitglied heißt dann Nortus.
0: Wow.
1: Sind auch sehr interessante Namen. Ich muss ehrlich sagen, also mit 53, gut, sie hat sich selber ausgetragen, das Baby, aber trotzdem ist eine sehr alte Mama.
0: Ja, ne?
1: Also ich weiß, ich bin da immer so ein bisschen kritisch, weil ich mir denke, dann mit, also guck mal, wenn das Kind 10 ist, dann ist sie 63 Jahre alt.
0: Ja.
1: Mit 20, 73, das ist schon
0: Oma
1: ordentlich.
0: Alter,
1: ja.
0: Fast schon eigentlich.
1: Ich weiß immer nicht so, ob ich das so gut finde oder vielleicht auch ein bisschen egoistisch.
0: Naja gut, Anna, du hast ja noch ein bisschen Zeit, bis du 53 bist. Kannst ja
1: noch
0: überlegen, ob du da...
1: 30 Jahre Zeit.
0: Ja, kannst du schon. Was heute alles noch so wichtig ist, kriegt ihr natürlich im Energy Update um 7:30.
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1: In den nächsten Wochen geht's für einige ja schon los mit dem großen Urlaub dieses Jahr. Ist da nur die Frage, Jakob, wird's noch mal teurer oder nicht?
13: Ja, ist auf jeden Fall ein Thema für alle, die mit dem Flugzeug in den Urlaub reinstarten wollen. Denn durch die Lage im Nahen Osten gibt's ja gerade nicht so viel Kerosin. 3 große Reiseveranstalter haben jetzt aber ein bisschen Ruhe reingebracht. TUI, Altus und DER Tour haben beim Tagesspiegel gesagt, sie machen nichts nachträglich teurer. Hermann-Josef Tenhagen ist von Finanztipp und er sagt beim Sender Welt, die aktuellen hohen Preise sind aber nicht nur für uns ein Problem.
14: Sondern auch, gibt es dann die Fluglinie im Sommer noch? Also solche hohen Kerosinpreise haben immer mal wieder dazu geführt, dass Fluggesellschaften die Grätsche gemacht haben. Ich würde sagen, ruhiger ist, wenn man einen Bahnurlaub plant oder schaut, wie man in Europa anders ans Ziel kommt. Eine Kollegin hat heute gesagt, Allgäu ist auch ganz schön.
13: Es gibt auch schon Airlines, die ihre Flüge für den Sommer absagen. Dann muss man eben neu buchen. Eine Entschädigung gibt es nur, wenn die Absage 2 Wochen vor dem eigentlichen Flug ist. Dann könnten bei uns in Deutschland Öl- und Gasheizungen noch mal deutlich länger erlaubt bleiben. Die ARD berichtet, dass man die auch noch nach 2045 einbauen lassen kann. Unsere Bundesregierung will dabei auf noch mehr klimafreundlichere Gase und Öle setzen. Vor allem die Grünen finden das aber gar nicht gut. Und dann sind ja gerade gefühlt alle Promis und Influencer in Hamburg zur OMR, zum Online-Marketing-Rockstars-Festival. Da trifft sich eben alles rund um online. Wir haben unseren Kollegen Pascal auch mal hingeschickt. Und Pascal, was macht man da so?
15: Ja, das habe ich mich auch irgendwie gefragt. Kann man, glaube ich, so pauschal aber eigentlich gar nicht beantworten. Ich würde sagen, natürlich sind die einen dabei, die einfach zum Networken hingehen und vielleicht so ein bisschen neue Trends erfahren wollen. Aber definitiv sind auch die anderen da. Ich habe Leute mit einem Aperol und mit einem Bierchen in der Hand entdeckt, auch schon vor vier. Die sind da vielleicht einfach ein bisschen, um zu feiern und eine schöne Zeit zu haben. Aber kann man beides auf jeden Fall richtig gut auf der OMR machen.
13: Ja, und heute sind ja dann vor Ort auch noch so Leute auf der Bühne wie Supermodel Heidi Klum oder auch Footballstar Tom Brady.
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0: Und ja, Anna heißt Guten Morgen, wirklich mit Nachnamen und ungewöhnlich, aber eine Frau kann das sogar noch toppen. Worum es geht, hört ihr 10 nach 8.
1: Vorher geht es hier um den Führerschein. Habt ihr schon gewusst, den braucht ihr nicht nur zum Autofahren. Was dahinter steckt, hört ihr alles nach Miley Cyrus, End of the World. Jetzt gibt's erstmal die schöne Tiffany Ares mit Vertigo.

0: Wofür braucht ihr einen Führerschein? Richtig, zum Daten. Guten Morgen, ihr Sendert ja morgen für euch mit Anna. Guten Morgen und mir, Ben.
1: Hallo.
0: Es war ein Riesenthema gestern bei uns im Redaktionsmeeting hier bei Energy. Und wir brauchen eure Meinung. Führerschein, daten ja oder nein? Also braucht ihr den, um Menschen zu daten?
1: Ey, überhaupt keine Diskussion. Es ist unfassbar wichtig. Also mein Take ist dazu, ich würde niemanden daten, ob Mann oder Frau, wenn er oder sie keinen Führerschein
0: hat. Wirklich?
1: Nein, es ist so, so wichtig für mich.
0: Warum?
1: Also irgendwie hat es was auf jeden Fall auch mit Status zu tun. Ja. Wenn du als Frau, du hast einen Führerschein, du kommst immer sicher nach Hause. Ich weiß, okay, Mausi sitzt im Auto, muss irgendwie nicht in der Drecksbahn sitzen.
0: Mhm,
1: genau,
0: gut.
1: Für einen Mann, ich finde es irgendwie männlich auf eine Art.
0: Ja?
1: Okay, der hat einen Führerschein. Und auch da, wenn mal was ist, zack, du hast dein Auto vor der Tür stehen, kannst schnell losfahren.
0: Ja.
1: Und es heißt nicht, ach, die U9 hat mal wieder Ausfall, sondern ich sitze im Auto. Und dabei geht es mir nicht darum, du brauchst ein Auto selber.
0: Ja. Ja.
1: Da kannst du auch mit Miles und Carsharing fahren.
0: Ja.
1: Aber einfach, dass du einen Führerschein hast. Ich finde das so wichtig.
0: Also dieses Argument Selbstständigkeit quasi.
1: Ja,
0: die
1: genau.
0: Person ist in der Lage.
1: Ja,
0: verstehe ich. Ich sehe es komplett anders. Mir ist es egal. Meine Freundin zum Beispiel hat keinen.
1: Okay.
0: Und ich vermisse es auch gar nicht.
1: Ja.
0: Deswegen brauchen wir jetzt euch jemanden daten, der keinen Führerschein hat. Ist das okay, ja oder nein? 030 26 12345.
1: Wenn die Person auch noch gut einparken kann.
0: Oh,
1: tschüss. Jetzt gibt's für euch Turn the Lights Off. Könnt ihr im Auto hören, falls ihr gerade Auto fahrt. Auf Energy immer die besten.

0: Hey, Energy am Morgens an, hier natürlich mit mir, Anna, guten Morgen, und Ben.
1: Morgen.
0: Es gibt ein Möbelstück, das wird wohl von allen unterschätzt, haben uns jetzt Interieur-Influencer Julian und Marian verraten.
2: Das unterschätzteste Möbel ist auf jeden Fall jedes Möbel mit Stauraum.
1: Ah.
2: Stauraum ist unglaublich wichtig in jeder Wohnung. Das hilft, Ordnung zu halten und Dinge, die nicht in der Wohnung sichtbar sein sollen, zu verstecken.
0: Zack, packst du einfach rein, aus dem Blickfeld, alles ordentlich auf einmal.
1: Toll.
0: Genau dieses

0: sagt und was ihr gekauft habt auf energy.de und achtet am Montag um 8 Uhr auf euren Namen, ruft uns dann innerhalb von 10 Minuten an und wir bezahlen das für euch.
1: Geil.
0: Und außerdem gibt's noch obendrauf einen Fairness-Bonus zum Verteilen mit Leuten, die es verdienen. Habt ihr verstanden? Ob Nachbarn, Freunde oder Familie, alle Infos kriegt ihr nochmal auf energy.de.
1: Ich finde das so geil einfach. Mega. Geht shoppen und wir zahlen.
0: Zack. Das kaufe ich, egal wie teuer.
1: Das hätte ich privat auch gerne. Naja, jetzt gibt's erstmal Musik von den Jungs. Clock, Clock, Out of the Dark auf Energy. 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

0: Jetzt geht es hier um den puren Teufel. Energy am Morgen ist Anni mit mir, Anna. Guten Morgen, Ben und Kollege Gabriel.
1: Morgen.
0: Ich war nämlich gestern im Kino.
2: Achso, ich dachte, Gabriel ist der Teufel.
0: Nein, du hast endlich geschafft. Der Teufel trägt Prada, mir anzugucken, Teil 2. Du hast ihn ja schon gesehen, Gabriel. Lass uns bitte darüber reden.
1: Es ist ein unglaublich guter Film einfach, oder? Es ist die perfekte Fortsetzung, genau das, was ich mir gewünscht habe. Ja. Meryl Streep on fire, Anne Hathaway on fire, Emily Blunt on fire. Es geht um die Frauen, um die Freundschaft zwischen den Frauen oder um die Beziehung untereinander.
0: Es
1: ist vielleicht gar nicht so eine Freundschaft. Ich konnte lachen, ich konnte ein bisschen weinen. Es war einfach perfekt. Ich fand es sehr rund.
0: Es war einfach eine perfekte Fortsetzung. Die war einfach genau wie so ein runder Kreis. Hat genau gepasst. Auch, die sind ja null gealtert. Also
2: ist
0: 20 Jahre.
2: Ist Wahnsinn.
0: Also entweder haben sie das beste Botox benutzt oder sie sind einfach wirklich super gealtert, die Schauspielerin. Und was ich auch mal ganz schön fand, es war nicht wieder irgendein Mann im Mittelpunkt.
1: Oh mein Gott, ja. Also es gab so eine kleine Side-Story irgendwie, aber mein Gott, das hat auch nicht wehgetan.
0: Nein.
1: Aber die Essenz war quasi, wer braucht denn diesen Mann?
3: Verzeihung, also Männer sind schon recht wichtig. Also
1: Ach,
3: auch
1: Ben, ich habe gar nicht gesehen, dass du da bist, sorry.
0: So, okay, alles klar. Lass uns doch weiterreden.
2: Teufel,
0: so schön, dass du hier
2: überall
0: bist.
2: Teufel.
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3: Der Treibstoff zum Fliegen ist ja gerade ein bisschen knapp und teuer. Jakob, für die meisten wird sich beim Sommerurlaub aber trotzdem nichts ändern.
5: Denn die großen Reiseveranstalter TUI, Altours und Dertour haben beim Tagesspiegel gesagt, sie werden ihre Reisen jetzt nicht nachträglich teurer machen. Wenn ihr noch nicht gebucht habt, dann dürfte es aber jetzt schon beim Preis nach oben gehen. Und der Reiseanwalt Holger Hopper-Dietzel sagt im HR, gerade Richtung Asien gibt's auf jeden Fall mehr Risiko.
6: Wer mit einer Pauschalreise in einem Zielgebiet unterwegs ist, bei dem es nachher zu einer Erhöhung Knappheit kommt, der hat zumindest noch mal den Vorteil, dass der Reiseveranstalter sich um ihn kümmern muss. Der Reiseveranstalter muss zumindest für die ersten 3 Nächte die Verlängerungstage im Hotel bezahlen.
5: Ja, hat ja alles einfach damit zu tun, dass die Lage im Nahen Osten immer noch nicht entspannt ist. Dann soll ja Social Media für Kinder und Jugendliche bei uns eingeschränkt werden. Eine UNICEF-Studie hat jetzt mal die Jugendlichen selber dazu befragt. Die meisten finden es okay, wenn so ein Verbot für unter 14-Jährige kommt. Viele gehen davon aus, dass man so Altersgrenzen aber auch umgehen kann. Die große Mehrheit will aber generell kein Verbot, sondern mehr Schutz in den Netzwerken. Das könnten so Filter für Inhalte sein und dass bestimmte Sachen eben schneller gelöscht werden. Und dann ist heute Abend Fußball Champions League. Da wollen die Bayern noch unbedingt ins Finale. Dafür muss aber erstmal ein Sieg her gegen Paris. Trainer Vincent Kompany sagt aber, ist nicht unmöglich.
7: Wir haben 4 Tore in Paris geschossen und dann werde ich das gleiche Sache für PSG. Die wollen wahrscheinlich, wenn die 5 Tore schießen wollen, die auch 5-0 gewinnen. Aber das Allerwichtigste ist am Ende, dass man das Spiel gewinnt. Und das ist die Priorität.
5: Ja, Anstoß heute Abend 21 Uhr und The Zone zeigt alles live.
3: Und ich tue mir schon mal für morgen leid, weil das gucke ich heute. Ich schlafe genauso. Ich mache einen langen Mittagsschlaf bis 18 Uhr oder so. Damit ich, weil das wird ein Megaspiel. Pure Offensive, man weiß nicht, wer weiterkommt.
0: Okay, Jakob, also wir wissen beide, wen wir hier morgen durch die Sendung tragen.
3: Nee, ich bin morgen nicht da, ich bin krank.
0: Wer?
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0: sind heute auf folgendes Thema gekommen. Würdet ihr jemanden daten, der keinen Führerschein hat? Sagt Bescheid. 030 26 12345.
1: Vorher stellen wir euch eine Frau vor mit crazy Nachnamen. Also fast schon besser als mein. Ich heiße Guten Morgen, Anna.
0: Unmöglich,
1: guten Morgen.
0: Unmöglich.
1: Worum es geht, hört ihr alles nach Nico Santos. Und jetzt erstmal die neueste Nummer von Mark Forster. Ein Lied, gutes Ding auf Energy.

0: Hallo, Energy am Morgens an, hier mit mir, Anna Gutenmorgen und Ben Kloß.
1: Ja,
0: und ja,
1: Nachnamen.
0: Die Nachnamen, die werden hier gleich wichtig. Erstmal geht es aber um den Energy Festival Sommer. Wir schicken euch auf die coolsten Festivals in komplett Deutschland und Europa, alles for free.
1: Und jetzt ist Annika bei uns. Was gefällt dir so beim Tante Mia tanzt?
2: Tatsächlich ist meiner und das ist ziemlich bei uns in der Nähe, sag ich mal. Also ich komme aus so einem kleinen Dorf und ich war noch nie dort.
1: Und dann dachtest du dir, holst du dir die Tickets bei Energy?
2: Ja, vielleicht hat man ja Glück.
1: Klar, nee, finde ich eine super Einstellung. Und wir haben auch gehört, dass ein bisschen Schicksal mitspielt, weil das ist ja das Festival Tante Mia tanzt. Und du hast einen Nachnamen. Wie heißt du mit Nachnamen?
2: Tanzen.
1: Dein echter Nachname im Perso ist Tanzen?
2: Genau.
1: Wie lebt man mit diesem Nachnamen? Der ist ja fantastisch.
2: Also, es ist sehr lustig manchmal. Es wird immer gefragt, ja, wie werden sie denn geschrieben? Ja, wie das Hobby.
1: Ach, das ist ja fantastisch. Nee. Dass Annika tanzen zum Tante Mia tanzt möchte, da sind wir natürlich nicht im Weg. Gratulation, du gehst hin.
2: Geil, ich freue mich, danke.
0: Oh, also egal, süß. 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
1: Jetzt erstmal ein spannendes Duo. Miles Smith, also der Herr Smith und der Herr Horan, Niall Horan, mit Drive Safe hier auf Energy.

0: Wir haben es ganz genau 8.15 Uhr. Guten Morgen.
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0: Jetzt geht es um deutsche Struktur, deutsche Ordnung.
1: Fakt oder Fake?
0: Hallo, Energy am Morgen ist an, hier mit mir, Anna. Guten Morgen, Jakob und Ben.
2: Morgen.
0: Jakob hat eine Behauptung, wir müssen rätseln, Fakt oder Fake.
2: Auf deutschen Spielplätzen muss alles genormt sein, auch wie groß die Sandkörner sind.
3: Selbstverständlich.
2: Oder Fake?
3: Selbstverständlich. Ja. Du kannst ja einfach einen Sandkorn dahin werfen und der kleine Dominik stolpert drüber, weil es ja quasi ein Stein ist. Die sind selbstverständlich. Da gibt es eine DIN-Norm, weil das Schönste auf der Welt ist eine DIN-Norm. Jede Treppe müsste gedinnormt sein.
2: Du meinst, dass
3: die laufen? Ja, ich nenne es DIN.
0: Okay.
3: Und es ist auch eine Sandkörner haben eine DIN-Norm. Insofern hoffe ich, dass
0: aber
3: das ein Fakt ist.
0: Gibt es denn verschiedene Sandkörnergrößen? Ach, vielleicht, dass man sich nicht verschluckt, wenn
3: so,
0: Kinder Sand
3: zu klein,
0: essen
3: zu
0: oder
3: groß,
0: so.
3: Genau.
0: Okay, wir sagen Fakt.
2: Also auf deutschen Spielplätzen muss alles genormt sein, auch wie groß die Sandkörner sind, ist ein
0: Fakt.
2: Ja,
0: wow.
2: Es gibt natürlich eine DIN-Norm.
3: Sehr gut.
2: Der sogenannte Fallschutzsand darf nämlich nur so zwischen 0,2 bis 0,63 Millimeter groß sein.
3: So.
2: Und das muss natürlich auch immer wieder gecheckt werden. Deswegen gibt es auch den Job Spielplatzprüfer.
3: Wow. Ja, klar.
0: Und dann nein, den gibt's wirklich.
3: Dann guckst du, ob der Sand gedinnormt ist.
0: Aber ich glaube, deswegen sind alle Leute, also so kleine Kinder, auch immer dann so Mimosen.
3: Ja.
0: Meine Mutter hat gesagt, so fällst du halt hin, dann stehst du wieder auf, Krone richten, weiter geht's. Auch über ein großes Sandkorn stolpern.
3: Eine, die auch ein Riesenfan von DIN-Norm ist, hat sie mir mal gesagt, Lady Gaga.
0: Ah, ja.
3: Und die kommt jetzt hier mit Bad Romance of Energy.

0: ihr den ultimativen Ick beim Dating gefunden? Ich glaube ja. Hört ihr ja morgens an, hier mit mir, Anna, guten Morgen, und Ben.
1: Morgen.
0: Wir sind heute auf folgende Frage gekommen. Würdet ihr jemanden daten, der keinen Führerschein
1: Anna,
0: hat?
1: Anna, guten Morgen.
0: Folgender Grund, saß nämlich gestern in der Energy-Reaktion, habe ich gesagt, geht für mich gar nicht. Ob Mann, ob Frau, wenn ihr keinen Führerschein habt, ihr braucht kein eigenes Auto, aber Führerschein ist so wichtig.
1: Ist kein Dating-Material, sagst du. Da haben wir uns gefragt, was sagt ihr dazu?
2: Nein, würde ich nicht. Weil es wichtig ist und einfach alles einfacher macht.
3: Tue ich. Also daher ja, auf jeden Fall.
4: Wenn man sich vorstellt, man will eine Familie gründen, wer fährt die Kinder? Soll das nur die Frau machen?
0: Okay, wow.
4: Nee, garantiert nicht.
0: Nee.
1: Oh, die denkt aber schon weit.
0: Ja, die denkt weit. Gut, ich will jetzt auch noch keine Kinder.
1: So.
0: Aber einfach genau so ein bisschen so ein Sicherheitsding. Ich find's auch einfach sexy, wenn man gut Auto fahren kann.
1: Mhm.
0: Und halt einfach nicht, ja, Schatz, kannst du mal kurz vorbeikommen? Mir geht's nicht gut. Ja, warte, die U8 hat gerade 3 Zugausfälle.
1: Auch in Sachen Urlaubsplanung natürlich. Ne? Man geht auf eine Insel oder so und da bräuchtest du einen Mietwagen.
0: Ja.
1: Und dann fährst du anscheinend mit dem Mietwagen mit dem Bus von A nach B, weil
0: und
1: du halt kein Auto hast.
0: Dass man sich halt auch gegenseitig von Partys abholen kann oder
1: das
0: so.
1: Das ist sehr gut. Mhm. Jemanden ohne Führerschein daten, was sagt ihr? Fahrt ihr darauf ab oder gar nicht? 03026 12345.
0: Ja, und welche Rolle Ben und die Bachelorette dabei spielen,
1: Grüße.
0: Das hört ihr hier 8.40 Uhr.
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0: Viele haben sich ja Sorgen gemacht, dass der Sommerurlaub nochmal nachträglich teurer wird. Ja, durch das teure Kerosin für den Flieger. Jakob, da gibt's jetzt aber erstmal mal gute Nachrichten.
21: Ja, und zwar für alle, die ihre Pauschalreise schon über TUI, Altours oder DerTour gebucht haben. Die Veranstalter haben nämlich beim Tagesspiegel gesagt, dass sie nichts nachträglich teurer machen werden. Wer jetzt noch nichts gebucht hat, der kann sich ja auch noch einen Urlaub ohne Fliegen raussuchen. Ist vielleicht ein bisschen weniger Risiko. Hermann-Josef Tenhagen von Finanztipp hat beim Sender Welt einen ganz besonderen Tipp. Einfach vielleicht mal Interrail mit der Bahn machen, so wie er eben zuletzt.
2: Bin sehr, sehr günstig. Für 800 Euro konnte ich 3 Monate erste Klasse durch Europa juckeln. Das war schon ziemlich cool. Und Kinder oder Jugendliche bis 14 Jahre kann man ja häufig auch kostenlos dabei mitnehmen.
21: Ja, die Bahn hat ja außerdem schon gesagt, dass die Preise im Fernverkehr jetzt für ein ganzes Jahr nicht steigen werden. Muss man dann am Ende aber nur noch einen freien Platz im Zug finden. Wenn ihr in der Nacht nicht auf bestimmte Webseiten gekommen seid, dann muss das nicht unbedingt an euch gelegen haben. Es hat nämlich eine große Störung für Seiten mit der Endung .de gegeben. Da gab es Probleme mit den Servern. Was jetzt genau der Grund gewesen ist, das ist aber noch nicht so ganz klar. Und Amazon-Chef Jeff Bezos hat sich ja diese große Mega-Yacht zugelegt. Dieses 127 Meter Teil, was einfach mal eine 500 Millionen gekostet hat. Jetzt will er sie aber wieder verkaufen. Aber nicht, weil er pleite ist. Nein, die Bild schreibt, er hat wohl gemerkt, das Schiff ist einfach zu groß.
1: Na Mensch.
21: Damit kommt man nämlich bei vielen Brücken nicht durch und man kann auch nicht an allen Häfen anlegen.
1: Also, wer hätte gedacht? Wow. Ist es Zeit, ein Boot zu kaufen? Sei ehrlich. Willst du das Geld einlegen?
0: Überhaupt nicht. Also mit Boot kriegst du mich ja gar nicht. Ich bin ja auch so seekrank. Und auch bei einem 127 Meter Teil.
1: Ja.
0: Nee, ist nicht so meins.
1: Ganz edel über die Reling.
0: Ja,
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0: Und diese Frage beschäftigt uns heute Morgen und ihr seid volle Lotte mit dabei. Würdet ihr jemanden daten ohne Führerschein?
1: Ist okay, aber ich will ihn dazu drängen, dass er seinen Führerschein macht. So, weil nicht nur ich kann ja fahren, oder?
2: Ja, okay. Ein gutes Argument. Was sagt ihr? 03026 12345.
0: Gar nicht.
2: Jetzt gibt es erstmal Kamrad mit Hug Yourself. Selbstumarmung.
0: Ich hoffe, der hat einen Führerschein.
2: Kamrad.

0: Führerschein, eine Bachelorette und eine Frage. Energy am Morgen ist an, hier mit mir, Anna. Guten Morgen. Und Ben.
1: Morgen.
0: Thema aus der Energy-Redaktion heute Morgen. Würdet ihr jemanden daten, der keinen Führerschein hat? Für mich geht's gar nicht, habe ich gesagt. Also Auto muss nicht sein, aber Führerschein ist so essentiell wichtig. Wie seht ihr das?
2: Ja, würde ich machen, definitiv. Also ist kein Ausschlusskriterium. Ja.
3: Naja, man will da von einem Date auch abgeholt werden oder sowas. Also nicht abgeholt, sondern hingebracht und wieder zurückgebracht werden. Und das ist halt viel schöner.
4: Mittlerweile nein, aber ich habe schon mal jemanden ohne Führerschein gedatet. Und dann musste ich die ganze Zeit fahren und das ist super nervig.
0: Ja, geht nicht.
1: Ich bin da ein bisschen zwiegespalten, muss ich sagen. Jetzt, wo ich einen Führerschein habe, finde ich es auch schön, wenn der Partner einen hat. Meine aktuelle Partnerin hat keinen und ich finde es irgendwie okay, weil die Liebe hat da vorher schon gewonnen gehabt. Aber ich war mal in der Situation, keinen Führerschein zu haben und deswegen gedumpt zu werden. Und zwar von keiner geringeren als Alisa Persch. Wer Bachelorette geguckt hat, der
0: weiß, dass
1: sie Staffel 3 2015 war. Mhm. Vorher hatten wir uns gedatet. Scheinbar hat sie nach mir gesagt, ich muss ins Fernsehen, ich muss mal Auto gehen. 3 Dates hat sie mir, es läuft eigentlich sehr, sehr gut. Und beim dritten Date hat sie mich gefragt, du, willst du mich nach Hause fahren? Und dann habe ich gesagt, nee, ich kann nicht, ich habe keinen Führerschein. Und dann hat sie mich angeguckt und ich habe richtig in den Augen gesehen, wie alles Potenzial, alle Liebe weg ist und sie, okay, dann fahre ich dich nach Hause. Und dann hat sie sich nie wieder bei mir gemeldet.
0: Und Alisa, wenn du das hörst, Alisa, was auch immer, ich verstehe dich.
1: Ja, wahrscheinlich richtig
0: gemacht. Ich komme mit, wie gesagt, kein eigenes Auto, aber hab einen verdammten Führerschein.
1: Ja.
0: Vor allen Dingen mit Ü30. Würdet ihr jemanden daten ohne Führerschein? Oder sagt jetzt auch Anna, du übertreibst ja komplett. 030 26 123 45.
1: Jetzt gibt's erstmal Bibi Rexha mit New Religion für euch.

0: Morgen, hier ist Energy am Morgen um 8.46 Uhr für euch. Und wir haben immer die besten neuen Hits für euch. Natürlich ist dann auch Energy-Star Olivia Rodrigo dabei mit ihrer neuen Nummer Drop Dead.
1: Ja, und sie ist ja einer meiner absoluten Lieblingskünstlerinnen. Ich höre auch wieder ihre ganzen alten Alben gerade rauf und runter. Geht viel ums Thema Herzschmerz.
0: Immer.
1: Der neue Song ist aber so eher Richtung Tagträumen und so, oh mein Gott, ich habe mich schock in dich verliebt, um ihren neuen Crush. Und auch das kann ich ja komplett verstehen. In 0,3 Sekunden jemand läuft über die Ampel, kurz verliebt. Ich habe dich danach wieder vergessen, aber ich war kurz verliebt. Olivia Rodrigo, Drop Dead, jetzt auf

0: einen Kaffee für Allergiker, den gibt's jetzt hier.
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0: Hallo.
1: Gute Nachrichten aus Japan. Forschende haben da ungeahnte Nebenwirkungen von Matcha festgestellt. Mhm. Matcha ist ja diese grüne Teesorte mit viel Koffein, die nach Gras schmeckt.
0: Ich find's lecker, ja.
1: Wirklich, ja. Sie soll angeblich den Niesreflex blockieren. Und das sind sehr gute Nachrichten für Menschen wie Anna. Guten Morgen. Mhm. Denn für Allergiker ist das draußen gerade eine Hochphase. Ich kann kaum reden, das ist meine Allergie.
0: Ja, wollte gerade sagen, was passiert hier.
1: Und Matcha hilft dabei, diese Symptome ein bisschen wenigstens zu unterdrücken und dann musst du zum Beispiel weniger niesen, wenn du allergisch bist gegen Pollen.
0: Echt? Okay, das werde ich mal ausprobieren.
1: Ist
0: es wirklich gerade eine harte Zeit? Alle, die eine Pollenallergie haben, werden mir zustimmen. Aber eher mal ausprobieren. Vielleicht funktioniert das wirklich ganz gut.
1: Wir machen weiter mit Felix Jähn und Cascada. Boy, you turn me.

0: Die höflichsten Kinder sind immer die von anderen. Guten Morgen, hier ist Energy am Morgen mit Anna. Guten Morgen und mir,
1: Hallo.
0: Ben.
1: Hallo.
0: Habe gestern einen guten Freund von mir besucht, den Stephanos. Ja, der hat einen Café hier in der Stadt.
1: Okay.
0: Und der hat ein bisschen über seine Kinder erzählt. Er liebt sie natürlich, aber er sagt, die rauben mir den letzten Nerv. Die unglaublich. Ja. Die Kleine ist 6 Jahre alt, eine richtige Prinzessin. Das ziehe ich nicht mehr an, Papa. Das esse ich nicht mehr seit Wochen schon, Papa.
1: Mhm.
0: Und während er das erzählt, geht die Tür des Cafés auf und wer kommt rein?
1: Die
0: kleine Tochter.
1: Ja, ja.
0: Und alle, also auf einmal, so, oh, ach Schatz, da bist du ja, Philippa, haha, wie geht's dir? Und dann kommt sie rein, stellt sich vor mir und sagt ganz höflich, hallo, ich bin die Philippa, ich bin 6 Jahre alt und ich krieg vielleicht bald ein Handy, nett dich kennenzulernen.
1: Nein,
0: und geht nach hinten
1: süß.
0: Weg. Und ich gucke ihn an und sage, das ist doch die höflichste Tochter der Welt, die ist ja ein Engel. Und er sagt, das ist der Teufel auf Erden, wenn sie will. Und so ist sie zu mir ist sie ganz anders.
1: Das ist doch ganz, ganz typisch.
0: Frech.
1: Mein Papa hat das nämlich von mir auch damals immer gesagt, dass er gesagt hat, wenn andere Leute wüssten, wie du eigentlich zu Hause drauf bist, das ist halt natürlich Fassade, weil man will natürlich auch zeigen, die Eltern sind doof, die Eltern sind das Problem und wir können ja, wenn wir wollen,
0: ja,
1: nett und höflich sein.
0: Weltklasse, gut zu wissen, gut zu wissen.
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1: In den nächsten Wochen geht's für einige ja schon los mit dem großen Urlaub dieses Jahr. Ist da nur die Frage, Jakob, wird's nochmal teurer oder nicht?
3: Das ist auf jeden Fall ein Thema für alle, die mit dem Flugzeug in den Urlaub reinstarten wollen. Denn durch die Lage im Nahen Osten gibt's ja gerade nicht so viel Kerosin. 3 große Reiseveranstalter haben jetzt aber ein bisschen Ruhe reingebracht. TUI, Altos und DER Tour haben beim Tagesspiegel gesagt, sie machen nichts nachträglich teurer. Hermann-Josef Tenhagen ist von Finanztipp und er sagt beim Sender Welt, die aktuell hohen Preise sind aber nicht nur für uns ein Problem.
4: Sondern auch, gibt es dann die Fluglinie im Sommer noch? Also solche hohen Kerosinpreise haben immer mal wieder dazu geführt, dass Fluggesellschaften die Grätsche gemacht haben. Ich würde sagen, ruhiger ist, wenn man einen Bahnurlaub plant oder schaut, wie man in Europa anders ans Ziel kommt. Eine Kollegin hat heute gesagt, Allgäu ist auch ganz schön.
3: Es gibt auch schon Airlines, die ihre Flüge für den Sommer absagen. Dann muss man eben neu buchen. Eine Entschädigung gibt es nur, wenn die Absage 2 Wochen vor dem eigentlichen Flug ist. Dann könnten bei uns in Deutschland Öl- und Gasheizungen noch mal deutlich länger erlaubt bleiben. Die ARD berichtet, dass man die auch noch nach 2045 einbauen lassen kann. Unsere Bundesregierung will dabei auf noch mehr klimafreundlichere Gase und Öle setzen. Vor allem die Grünen finden das aber gar nicht gut. Und dann geht es ja gerade überall immer mehr um künstliche Intelligenz, auch wenn es um Stimmen geht. Und wir haben mal bei einem echten Experten für Digitales nachgefragt, bei Philipp Westermeier, der gerade wieder das OMR-Festival in Hamburg laufen hat. Hat uns verraten, wie das so im Bereich Radio und Podcast weitergeht.
5: Radio, Podcast, was ich noch besser kenne, da ist man auch irgendwo relativ abgesichert, weil ich glaube nicht, dass Menschen jetzt KI-Stimmen dauerhaft zuhören wollen. Also klar, Hinweise, Verbraucherinformationen, aber nicht Geschichten zuhören. Und das ist so ein bisschen wie Roboter beim Rennen zu gucken, das macht auch keiner.
3: Ja, wir haben auch gerade die Aktion Laufen Energy. 100% echte Menschen, keine KI-Stimmen. Damit supporten wir ja Synchronsprecher und wollen eben zeigen, auch bei uns sind nur echte Stimmen hinter Mike mit Emotionen.
0: Zeigen wir kurz mal echte Emotionen. Anna, guten Morgen, sei mal traurig.
1: Ich bin traurig aufgrund des Wetters.
0: Sei mal lustig, sei mal lachen so froh.
1: Oh, warte, ich kann dir diesen Ball hinwerfen.
0: Okay.
1: So geil, Mann. Oh,
2: doch. 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

0: Ja, und wir haben schnell noch eine Empfehlung für euch. Unser Stream of the Week Energy TikTok, ne? Auch für dich, Ben, damit du schön jung bleibst.
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1: 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Jetzt kommt Taylor Swift mit Opalite.

0: Energy am Morgen ist an, hier mit mir, Anna, guten Morgen und Ben.
1: Morgen.
0: Und wir machen weiter mit Naked Looking for Something.
2: Neues Neue Ding. Musik von Naked. Da habe ich hohe Erwartungen, weil das war der Banger, den sie vorher gemacht haben.
0: Gleit, ja.
2: Einer meiner Lieblingssongs des letzten Jahres. Gleit, unfassbar gut. Und jetzt halt, wie gesagt, eine neue Nummer. Looking for Something. Ich habe schon mal reingehört. Gefällt mir auch.
0: Mit Arden Jones zusammen, okay.
2: Ist sehr vielversprechend. Mal gucken, ob es bei euch auch so gut ankommt. Hier ist es jetzt.

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0: kurzer Blick auf die Uhr. Wir haben es 9.28 Uhr.
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0: Der Treibstoff zum Fliegen ist ja gerade ein bisschen knapp und teuer. Jakob, für die meisten wird sich beim Sommerurlaub aber trotzdem nichts ändern.
10: Denn die großen Reiseveranstalter TUI, Altours und DerTour haben beim Tagesspiegel gesagt, sie werden ihre Reisen jetzt nicht nachträglich teurer machen. Wenn ihr noch nicht gebucht habt, dann dürfte es aber jetzt schon beim Preis nach oben gehen. Und der Reiseanwalt Holger Hopper-Dietzel sagt im HR, gerade Richtung Asien gibt's auf jeden Fall mehr Risiko.
11: Wer mit einer Pauschalreise in einem Zielgebiet unterwegs ist, bei dem es nachher zu einer Erhöhung Knappheit kommt, der hat zumindest noch mal den Vorteil, dass der Reiseveranstalter sich um ihn kümmern muss. Der Reiseveranstalter muss zumindest für die ersten 3 Nächte die Verlängerungstage im Hotel bezahlen.
10: Ja, hat ja alles einfach damit zu tun, dass die Lage im Nahen Osten immer noch nicht entspannt ist. Dann soll ja Social Media für Kinder und Jugendliche bei uns eingeschränkt werden. Eine UNICEF-Studie hat jetzt mal die Jugendlichen selber dazu befragt. Die meisten finden es okay, wenn so ein Verbot für unter 14-Jährige kommt. Viele gehen davon aus, dass man so Altersgrenzen aber auch umgehen kann. Die große Mehrheit will aber generell kein Verbot, sondern mehr Schutz in den Netzwerken. Das könnten so Filter für Inhalte sein und dass bestimmte Sachen eben schneller gelöscht werden. Und in der Fußball-Champions League ist Arsenal jetzt schon mal im Finale. Das Team hat gestern 1:0 gegen Atletico Madrid gewonnen. Die Bayern wollen natürlich auch noch ins Finale. Dafür muss man dann aber heute erstmal gegen Paris gewinnen. Trainer Vincent Kompany sagt, könnte klappen, denn diese Saison ist ja eh total besonders.
12: Ganz am Anfang diese Saison haben ganz wenige geglaubt, dass wir das letzte Heimspiel in der Champions League noch eine Chance haben würde, ins Finale zu kommen. Jetzt stehen wir hier und wir haben schon so viele Wahnsinnsmomente erlebt und ich glaube, die Fans glauben deswegen auch, dass diese Mannschaft das schafft.
10: Anpfiff ist heute Abend in München um 21 Uhr und The Zone zeigt alles live.
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0: Jede Wohnung hat ein Möbelstück, das wird komplett unterschätzt. Das sagen die Influencer Julian und Marian. Die zwei reden mit über 500.000 Followern über Einrichtungshacks.
1: Heute haben sie auch einen Tipp für uns in der Show. Hört ihr alles noch vor 10? Jetzt gibt's erstmal einen Banger, J-Lo.
0: Ne?
1: Jennifer Lopez mit David Guetta, Save Me Tonight. Schönen guten Morgen.

0: Energy morgens an, hier natürlich mit mir, Anna. Guten Morgen und Ben.
1: Morgen.
0: Es gibt ein Möbelstück, das wird wohl von allen unterschätzt, haben uns jetzt Interieur-Influencer Julian und Marian verraten.
2: Das unterschätzteste Möbel ist auf jeden Fall jedes Möbel mit Stauraum.
1: Ah.
2: Stauraum ist unglaublich wichtig in jeder Wohnung. Das hilft, Ordnung zu halten und Dinge, die nicht in der Wohnung sichtbar sein sollen, zu verstecken.
0: Zack, packst du einfach rein, aus dem Blickfeld, alles ordentlich auf einmal.
1: Toll.
0: Genau dieses eine Möbelstück fehlt euch, dann haben wir jetzt was für euch.
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0: Ich finde das so, so geil einfach. Geht shoppen und wir zahlen.
1: Zack. Das kaufe ich, egal wie teuer.
0: Das hätte ich privat auch gerne. Naja.
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1: Was für ein großartiger Start in den Mittwochvormittag. Die 10 jetzt am Stück sind hier an bei euch und die gehen gleich weiter mit Doechii und Lady Gaga. Ja, diese beiden Ladies in einem Song, das ist alles, was ich gebraucht habe. Hören wir uns gleich an in 10 Minuten. Jetzt habe ich für euch Clock Clock und ich bin's, Fedina. Hi!
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Was ein fantastischer Song ist das denn hier bitte geworden? Also ich bin ja so unglaublich Fan. Lady Gaga und Doechii zusammen in einem Song kann ja nur gut werden. Dann ist das auch noch der Titelsong zu Der Teufel trägt Prada 2. Heißt One Way, also wie das Magazin in Der Teufel trägt Prada. Also fantastisch, da kommt ja alles zusammen. Jetzt für euch bei Energy immer die besten Neuigkeiten.

0: haben es gerade 10.26 Uhr.
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Normalerweise verbringt Energy Star DJ alle Farben gerne mal seine Winter in Thailand. Jetzt war er aber zum Songwriting Camp auch mal ganz kurz in Berlin. Und zwar, als hier richtig dolle Winter war in Deutschland. Also, uiuiui, ganz unangenehmes Wetter gewesen. Und so als Gegenpol dazu, ja, weil er gesagt hat, ich brauche den Sommer ehrlich gesagt wieder, ist dieser Song hier entstanden, zusammen mit Renee Miller. Body Talk bei Energy, immer die besten neuen Hits. Richtig Sommergefühle.

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1: Und da haben wir schon wieder 11 Uhr an diesem Mittwochvormittag. Gut, dass ihr da seid. Hallöchen, die 10 jetzt am Stück sind an. Ich bin's, Felina, und wir machen hier gleich weiter mit Nico Santos und seiner neuen Single Optimist. In so guten 10 Minuten jetzt Taylor Swift.
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Na, was macht die Stimmung bei euch gerade? Bisschen reingerutscht aus Versehen in Pessimismus, klappt eh alles nicht, alles doof. Momentchen mal. Ihr könnt euch ja zum Glück jeden Tag, jede Stunde, jede Sekunde neu entscheiden, worauf ihr so Bock habt und wie ihr so von der Einstellung seid. Und vielleicht habt ihr ja Bock, ein bisschen optimistischer auf alles zu gucken. Dann hilft euch dabei jetzt Nico Santos mit seiner aktuellen Single Optimist. Jetzt bei Energy immer die besten neuen Hits.

0: Minuten vor halb zwölf.
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0: jetzt hier für euch bei Energy immer die besten neuen Hits mit Paula Stella und ihrer aktuellen Single Lovesick. Und sie hat uns im exklusiven Energy-Interview ja auch verraten, was genau das Gefühl hinter diesem Song ist.
1: Du machst das Radio an, plötzlich kommt nur noch irgendwie Liebessongs. Du machst die Glotze an, überall kommt eine Rom-Com. So, und du bist so, ich kann nicht mehr. Und irgendwie habe ich versucht, dieses Gefühl zu transportieren in den Song. Das soll meine kleine Hilfestellung sein für die Lovesick Girls and Guys and everyone.
0: Ja, wenn man es so ein bisschen drüber hat, mit alle sind so dolle verliebt, jetzt gerade alle haben Frühlingsgefühle und ihr seid so, ey, ich bin gerade frisch getrennt, habe ich nie so Bock drauf. Ist das genau euer Song? Macht auch trotzdem gute Laune. Jetzt bei Energy immer die besten neuen Hits.

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1: Mittag an diesem Mittwoch. Gut, dass ihr da seid. Die Zähne am Stück sind hier doch nämlich gerade an und die gehen gleich weiter mit neuer Musik von Fastboy in so guten 10 Minuten. Die aktuelle Single jetzt Tiffany Ares und ich bin's, Felina. Hallöchen.
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Weiter geht's hier mit zwei unglaublich talentierten Jungs aus Deutschland. Die beiden Brüder Felix und Lukas sind nämlich die beiden DJ und Producer hinter Fastboy. Die hören wir jetzt bei Energy, immer die besten neuen Hits. Aber die sind halt auch richtig talentiert, können noch singen, spielen irgendwie ganz viele Instrumente. Und deswegen haben sie alle ihre Songs jetzt nochmal in so eine Live-Akustik-Version umgewandelt und können auch die bei Konzerten spielen. Sehr gespannt bin ich drauf. Die Originalversion Beautiful Life jetzt für euch bei Energy.

0: 24.
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0: 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Und die haben einen kleinen Tipp für euch, was ihr machen könnt, wenn ihr ganz schnell Veränderungen braucht.
3: Eine leichte Veränderung mit großer Wirkung ist auf jeden Fall alles, was mit Textil zu tun hat. Also Teppiche, Vorhänge und Kissen.
0: So, ja.
3: Da kann man dann mit Farben und mit Struktur, Mustern und so arbeiten und das bringt auf jeden Fall richtig viel. 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
0: Geil, richtig gute Idee. Aber auf der anderen Seite Teppich halt auch dann doch immer wieder teuer. Ne? Dafür, dass da nur Füße raufkommen, denke ich manchmal, ist frech, wie viel Teppiche kosten. 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

Die 2000er sind zurück und zwar nicht nur in der Mode, auch in der Musik und zwar mit allem drum und dran. Denn das hier ist endlich mal wieder eine Girlband, bestehend aus 3 Mädels aus UK, die unfassbar so 2000er R&B-Hip-Hop-Sound machen. Richtig toll geworden. Neue Single hören wir uns jetzt an. Bei Energy immer die besten neuen Hits. Hier sind

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1: Also ganz genau Mittwochs Mittagspause. Hallo, hallo, ich bin's Felina und wir machen hier weiter in euren 10 Hits am Stück. Gleich mit der aktuellen Single von Tyler zusammen mit Sarah Larsen gibt's hier so einen guten 10 Minuten und jetzt Taylor Swift.
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Megastar Sarah Larsson ist selber ganz, ganz großer Fan von Britney Spears. Hat auf ihrer Midnight Sun Tour unter anderem auch Britney Songs gecovert, wie zum Beispiel Gimme More. Aber jetzt auch einen Song rausgebracht, das ist wirklich so eine Hommage an Britney Spears. Heißt She Did It Again und ist tatsächlich eine Anspielung auf Oops, She Did It Again. Jetzt für euch zusammen mit Tyler, Sarah Larsson bei Energy immer die besten.

0: 13.27 Uhr.
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vor, ihr fangt ganz frisch an im Musikbusiness und als erstes macht ihr natürlich was? Andere Leute covern, erstmal ein bisschen üben, ne? Und einer dieser Stars stellt dann fest, Momentchen mal, das klingt aber richtig gut, was du da machst. Ganz genauso ging es Moss Kenner. Der hat nämlich am Anfang erstmal schön Kendrick Lamar gecovert und der wiederum, der Rapper, fand das dann echt ganz in Ordnung. Und mittlerweile Moss Kenner selber richtig erfolgreich, hier mit seiner aktuellen Single Rhythm Unknown bei Energy. Immer die besten neuen Hits.

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1: Energy. 14 Uhr, langsam aber sicher wird es Nachmittag auf den Mittwoch. Schön, dass ihr da seid. Ich bin's, Felina. Hello, hello. Und wir machen hier gleich weiter in den 10 Hits am Stück mit der neuen Version von All the Things She Said. Harrison gibt's hier in 10 Minuten. Jetzt Miles Smith und Niall Horan.
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Dieser Song reicht mir, um eine komplette Szene aus Heated Rivalry der Serie in meinem Kopf ablaufen zu lassen. Ich weiß ganz genau, was passiert. Ich weiß jeden Schnitt, ich weiß jedes Licht, ich weiß jeden Blick. Ach, es ist einfach meine Lieblingsserie. Und sie funktioniert fantastisch mit dieser Musik, die wir uns jetzt anhören. Heated Rivalry, falls ihr noch nicht gesehen habt, die beiden Eishockeyspieler, ne, die sich ineinander verlieben. All the Things She Said, jetzt bei Energy, immer die besten neuen Hits.

0: 4 Minuten ist es schon 2:30.
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0: ihr als guten Vorsatz fürs neue Jahr, dass ihr vegan leben wollt. Und jetzt gefällt euch das so gut, ihr wollt das gerne weitermachen. Allerdings ist auch Urlaub geplant. Dann Vorsicht! Ich habe mal ein paar Länder rausgesucht, wo es gar keinen Spaß macht, in Urlaub zu fahren als Veganer oder Veganerin. Und das sind zum Beispiel Argentinien, Frankreich, Japan, China und die Balkanländer. Die setzen viel auf Fleisch bzw. Fisch und halt tierische Produkte. Da ist es gar nicht mal so leicht, Urlaub zu machen, ohne halt rückfällig zu werden oder halt irgendwie dann doch darauf zu verzichten, dass man jetzt vegan sein möchte. Gut Urlaub machen könnt ihr hingegen zum Beispiel in Indien, Mexiko, hatte ich dafür nicht auf dem Schirm, Vietnam und Thailand und bei uns in Deutschland, in Berlin. Da gibt es halt eine richtig große Menge geiles veganes Essen. Also, ich wünsche euch einen fröhlichen Urlaub und nur so als Idee, ne? Wenn ihr Fleischesser seid, empfehle ich euch natürlich die Länder wie Argentinien.
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Was ein Gossip hinter diesem Trio. David Guetta, Sia und Afrojack. Also David Guetta und Sia kennt ihr als gemeinsame Kombi. Die machen einfach immer nur Hits, ja? Zum Beispiel Titanium. Und wusstet ihr, dass Afrojack den damals mit auch produziert hat, dann aber seinen Namen gar nicht mit drauf haben wollte? Und das bezeichnet er bis heute als größten Fehler seiner Karriere, weil das Ding ja dann so abgegangen ist. Deswegen haben sie sich jetzt nochmal zusammengetan und diesmal auch einen Mega-Hit produziert. Awake Tonight, jetzt bei Energy immer die besten neuen Hits.

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1: Wir starten rein in den Mittwochnachmittag, natürlich mit mir Vivi. Hallöchen, gleich geht's hier weiter für euch mit Two Colors und ihrer neuen Single Mad World. Passt auch sehr gut zum Wetter gerade und jetzt habe ich Taylor Swift für euch.
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Emil und Piero, so heißen die beiden Jungs von Two Colors. Und ich muss sagen, den beiden ja, liegt Mucke machen quasi im Blut. Denn Emils Papa ist Rammstein-Gitarrist Paul Landers. Und der Ur-Ur-Ur-Onkel von Piero ist tatsächlich ein legendärer Opernsänger, nämlich Enrico Caruso. Und dass die beiden sich mit Mucke auskennen, das hört man auch in ihrem neuen Track. Mad World gibt's jetzt hier auf Energy. 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

0: Wann habt ihr euch das letzte Mal so richtig einen Ast abgelacht?
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0: Dass es hier jetzt so lustig wird, das kann ich euch nicht versprechen, aber dass ihr in wenigen Sekunden wisst, warum wir uns eigentlich einen Ast ablachen. Bei Bibi will's wissen klären wir nämlich jede Woche ein Sprichwort oder eine Redewendung. Und wie immer habe ich erstmal euch gefragt.
2: Dass man auf einem Baum sitzt und so sehr lacht, dass der Ast abbricht.
3: Wenn man so laut lacht, dass die Äste vom Baum runterfallen.
4: Vielleicht saß ein Mann auf einem Baumast, hat sehr doll gelacht, was dazu führte durch seine Bewegung, dass der Ast brach.
0: Ja, vielleicht saß da mal ein Mann auf dem Baumast. Ob das so war, klären wir jetzt. Und zwar hat das Ganze tatsächlich nichts mit echten Bäumen oder Ästen zu tun, sondern mit unserem Körper. Wenn wir uns so richtig kaputt lachen, wie sehen wir dann aus? Was machen wir dann? Ja, dann krümmen wir unseren Rücken beziehungsweise unseren Ast. Ja, richtig gehört. Im 19. Jahrhundert war Ast nämlich ein anderer Ausdruck für einen Buckel. Man lacht also so sehr, dass man einen Buckel beziehungsweise einen Ast bekommt und daraus ist dann die Redewendung entstanden. Haben wir wieder was gelernt? Bei Bibi will's wissen.
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Für den nächsten Track haben sich zwei absolute Musikgrößen zusammengeschlossen. Einmal DJ Alok, der wirklich der größte Latin-DJ der Welt ist, und Khalid, der übrigens schon 7-mal für einen Grammy nominiert wurde, und ich wette, beim 8. Mal klappt's dann auch. Die beiden hört ihr jetzt mit Dive Into Me, immer die besten neuen Hits.

0: sind alle im Teufel trägt Prada 2 Fieber und passend dazu gibt's gleich Lady Gaga zusammen mit Doji und Runway. Jetzt Alex Warren für euch und ich bin's Vivi. Hallöchen.
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Leute, bitte nicht spoilern. Ich gucke morgen Teufel trägt Prada 2. Ich habe schon von einigen gehört, dass sie enttäuscht waren, aber dann wiederum auch, dass andere total begeistert waren. Deswegen, ich muss mir mal morgen erstmal ein eigenes Bild machen und werde euch dann berichten, wie es war. Lady Gaga und Doechii haben den Soundtrack dazu geschrieben. Und den hören wir jetzt hier, Runway. Immer die besten neuen Hits für euch auf Energy.

0: Und dann ist heute Abend Fußball Champions League. Da wollen die Bayern noch unbedingt ins Finale. Dafür muss aber erstmal ein Sieg hier gegen Paris.
1: Das gucke ich heute. 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Damit ich, weil das wird ein Megaspiel. Pure Offensive. Man weiß nicht, wer weiterkommt.
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2: Wer?
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0: Was darf outfittechnisch auf einem Festival auf gar keinen Fall fehlen? Energy's an, immer die besten neuen Hits mit mir, Vivi. 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

0: Energy Star Norma Jean Martini war letztens bei uns im Interview und wir haben sie mal gefragt, was ist denn ihr deutsches Lieblingsessen, weil sie lebt ja schon seit einigen Jahren hier.
1: I love potatoes, I love sauerkraut, I love Rotkohl mit Apfel. Woof, that's the best, man. I could eat a whole jar of that all by myself. You know, with some potatoes and like vegan sausages.
0: Ja, also Klassiker halt, ne? Kartoffeln, Sauerkraut, vegane Würstchen und sie könnte ein ganzes Glas Rotkohl verdrücken, kann ich absolut relaten. Jetzt ihr neuer Song Encore hier auf Energy. Immer die besten neuen Hits für euch.

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1: Leute, gleich gibt's hier aber ordentlich Fuego für euch. Ich habe nämlich einen neuen Track am Start von Topic und Becky G. Sorry, Papi. Jetzt geht's aber erstmal weiter mit Taylor Swift. Macht euch einen richtig schönen Mittwoch.
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Freunde, ich habe meine Duolingo-Spanisch-Session heute schon abgeschlossen. Jetzt muss das Spanische nur noch ein bisschen in die Hüften kommen, ja? Und dafür habe ich den perfekten Track ganz neu auf Energy. Hört ihr jetzt Topic zusammen mit Becky G und Sorry Papi. Immer die besten neuen Hits für euch.

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1: Ja, eventuell habe ich als alte Millennial-Frau letztens mal einen TikTok gedreht. Energy Sun, immer die besten neuen Hits mit mir, Vivi. Und zwar zu Olivia Rodrigos Song Drop Dead. Spielen wir auch gerade ganz fleißig hier bei Energy. Da gibt es nämlich eine Zeile, die heißt Pisces and a Gemini, but I think we might go really nice together. Also Sternzeichen Fische und Zwilling, aber ich glaube, wir werden trotzdem gut zusammen, weil eigentlich passen die beiden nicht. Whatsoever. Die Zeile geht so. Pisces and a Gemini, but I think we might go really nice together. Ja, und da haben Kumpel und ich uns gedacht, komm, er ist Fische, ich bin Zwilling, wollen wir doch mal ein kleines Video zu machen. Leute, ihr könnt es nirgendwo finden, es ist dann am Ende nur in meiner Story gelandet, weil irgendwie ist es mir dann doch immer noch ein bisschen peinlich. 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Einfach sagen, Alexa, komm, spiel doch mal bitte Energy TikTok und dann könnt ihr ganz viele TikTok-Tänze drehen. 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

sehen es ja schon klamottentechnisch. Die 90er und 2000er Leute sind komplett zurück. Wisst ihr noch, was musiktechnisch damals so los war? Genau, Girlbands und Boybands, ne? Destiny's Child, Backstreet Boys und wie sie alle hießen. Jetzt gibt's wieder eine neue Girlband, die ich ganz toll finde. Das sind drei Girls, sie heißen Flo und ihren Track Leak It hört ihr jetzt hier auf Energy. Immer die besten.

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1: Wir zelebrieren hier gleich den Feierabend und zwar mit einem neuen Track von Fastboy. Er heißt Beautiful Life und den hört ihr hier in 10 Minuten. Jetzt fahrt ihr erstmal schön sicher nach Hause. Drive Safe von Miles Smith gibt's jetzt bei euch.
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1: Hey Leute, hier ist Nathalie von Cascada.
2: Und ich bin Felix Ehl und wir haben eine Single zusammen am Start. Sie heißt Boy You Turn Me.

Brother aus Karlstadt sagt uns erstmal nichts, aber vielleicht Fastboy aus Berlin. Die beiden Brüder, die machen nämlich schon ganz lange Mucke zusammen, haben als Oh Brother damals angefangen, seit 2021 aber unter Fastboy aktiv und das auch ziemlich erfolgreich. Ihren neuesten Track Beautiful Life hört ihr jetzt, immer die besten neuen Hits auf Energy.

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0: 0137 90 30 200 für 50 Cent aus allen deutschen Netzen. Hören wir hier nochmal rein. Boah, was kann das sein? Da bin ich jetzt mal sehr gespannt. Nimm dir das Geld am besten mit. Und 400 Euro netto steuerfrei warten. Mit Leitung 3 bist du live dabei. Sag uns, was das hier für eine Serie ist. Auf der Alm, da gibt's kein Sünd, sage ich jetzt einfach mal so.
1: Chorsünd.
0: Chorsünd, ja. Ja, ich kann kein Bayerisch. Das ist ein bisschen, verzwickt Bayerisch und ich, wir stehen ein bisschen am Kriegsfuß. Du, Chrissy, du winkst mir.
1: Ja,
0: hallo.
1: Es gibt gleich Schmerzensgeld.
0: Grüße dich, ja.
1: Ich gehe jetzt auf 500 Euro garantierter Gewinn.
0: So, Wahnsinn. Das geht schnell. 500 Euro netto steuerfrei, 0137 90 30 200. 0137 90 30 200 für 50 sind aus allen deutschen Netzen. Hören wir nochmal rein. Welche Serie suchen wir? Nimm dir das Geld am besten mit. Das Geld ist heute. Ich wiederhole. Heute auf deinem Konto. Wie schön ist das? Wir wissen, es ist nicht der Bulle von Tölz und es ist nicht der Musikantenstadel. Und wir geben auch noch mal einen kleinen Tipp, ne? Weil der Andreas, der war auch schon mal in der alten Sendung da und der meinte damals das.
2: Du hast aufgepasst?
3: Ich habe aufgepasst, ja. Sozusagen, das ist die Tagesschau.
2: Die bitte?
3: Die Tagesschau.
2: Die Tagesschau.
3: Genau.
4: Die Antwort, mit der ich überhaupt nicht gerechnet. Das stimmt nicht.
0: Nein. Ja, aber beim Kollegen Adrian, der war ziemlich verwundert damals, ne? Mhm.
1: Ja. Ja, nee, das stimmt nicht. Ah, komm du, die 500 Euro sind mir irgendwie zu wenig. Ich leg nochmal einen 100er drauf. Wir gehen jetzt auf 600 Euro Garantiegewinn.
0: 600 Euro garantierter Gewinn für dich. 0137 90 30 200. 0137 90 30 200 für 50 sind aus allen deutschen Netzen. Also nicht der Bulle von Tölz, nicht Musikantenstadel und auch nicht die Tagesschau. Und was es auch nicht ist, das hat auch mal diese Bille gesagt in der alten Sendung, die hat nämlich diese Antwort da gegeben.
2: Was kommt raus?
5: Das ist die Schwarzwaldklinik.
2: Nee, ist es aber leider nicht.
0: Nein, ist auch nicht die Schwarzwaldklinik. Also das haben wir alles mal in der Vergangenheit gehört. Ist alles nicht so richtig.
1: Nee, ist nicht richtig. Aber was ich machen kann, grundsätzlich mal, nachdem wir hier alle Miete und alles runter haben zum Monatsbeginn, ich gehe jetzt auf 750 Euro garantierter Gewinn, geht heute raus per Echtzeitüberweisung.
0: 750 Euro netto steuerfrei und nicht vergessen, das Geld ist heute, ich wiederhole, heute auf deinem Konto 0137 90 30 200 0137 90 30 200 für 50 Cent aus allen deutschen Netzen. Wen suchen wir denn hier? Ist nicht der Bulle von Tölz. Ist es wirklich nicht. Also wenn du glaubst, es ist der Bulle von Tölz, dann muss ich dich enttäuschen. 750 Euro netto steuerfrei und mit Leitung 3 bist du live dabei. Lass mal kurz schauen. Chrissy, noch niemand bei uns im Studio mit Leitung 3. Das kann ich hier sehen.
1: Ja, du, das sehe ich auch. Es ist noch niemand hier im Studio. Okay, ich lasse es Geld regnen. Wir erhöhen jetzt nicht auf 800, nicht auf 900. Ich gehe jetzt auf... Oder verschlägt mir gleich die Sprache. Auf 1.000 Euro garantierter Gewinn.
0: 1.000 Euro.
1: 1.000 Euro.
0: 1.000 Euro für dich, wenn du uns sagst, welche Serie das ist. 0137 90 30 200. 0137 90 30 200 für 50 Cent aus allen deutschen Netzen. Jede Sekunde kannst du live im Studio mit dabei sein. Wir brauchen die richtige Lösung. Ich hoffe, jemand kommt drauf. 0137 90 30 200 für 50 Cent aus allen deutschen Netzen. Welche Serie? Letztes Mal jetzt. Welche Serie ist das hier bitte? Das ist nicht die Schwarzwaldklinik. Ja, brauchen wir dich jetzt hier am besten live in der Show. Damit das passiert, Chrissy,
1: erhöhe ich jetzt die Gewinnchancen. Ich gebe noch zur Glücksleitung 3 die Glücksleitung 6 dazu. Doppelte Gewinnchance in 3, 2, 1 ab jetzt.
0: 0137 90 30 200. 0137 90 30 200. 30. 200 für 50 Cent aus allen deutschen Netzen. Und alles, was wir brauchen, ist deine richtige Lösung. Doppelte Gewinnchance. 1.000 Euro netto steuerfrei. Geld ist heute auf deinem Konto. Nicht der Bulle von Tölz, nicht der Musikantenstadel, nicht die Tagesschau und auch nicht die Schwarzwaldklinik. Sag uns bitte, was rauskommt. Jede Sekunde kann es klingeln. Jede Sekunde kannst du live bei uns in der Sendung sein. Alte Antworten haben wir als Tipp eingespielt. Damit ist jetzt Schluss. Wir brauchen dich live bei uns in der Show. Es wäre super, wenn bei dir jetzt das Geld heute aufs Konto eingehen würde, Chrissy, oder? Also nicht bei dir, sondern beim Hörer, würde ich
1: ja
0: sagen.
1: Ja, das wäre schön bei mir, aber was ich machen kann, ist, ich verdopple die Gewinnchancen. Ich gehe jetzt von der zweifachen Gewinnchance auf die vierfache Gewinnchance. Mit der Glücksleitung 14 und der Glücksleitung 15. Jetzt muss es doch klappen.
0: 0137 90 30 200. 0137 90 30 200 für 50 Cent aus allen deutschen Netzen. Wen oder was suchen wir hier? Ja, das ist die Sendung, die wir von dir bitte beantwortet bräuchten. Zeit läuft uns leider auch langsam, aber sicher davon. Wir brauchen jetzt die richtige Lösung. Sag uns bitte, wer oder was das hier ist. Ich bin gespannt und bin sogar sehr gespannt. Chrissy, jetzt wird es aber langsam richtig Zeit hier,
1: du. Ja, du, wir müssen was tun. Ich gehe jetzt auf die achtfache Gewinnchance und habe nochmal die Gewinnchancen verdoppelt mit der Glücksleitung 18, Glücksleitung 20, Glücksleitung 22 und der 23 ab jetzt.
0: Das ist die achtfache Gewinnchance. 0137 90 30 200. 0137 90 30 200 für 50 sind aus allen deutschen Netzen. Also, nicht der Bulle von Tölz, nicht der Musikantenstadel, nicht die Tagesschau und auch nicht die Schwarzwaldklinik. Sag uns bitte, was hier rauskommt. Wer ist mit dem Ziegenpeter und dem Almöhi zusammen die Protagonistin dieser Sendung? Ist weltbekannt hoffentlich. Aber wir brauchen noch was, Chris. Wir haben noch niemanden im Studio, ne?
1: Nee, wir haben noch niemanden im Studio. Mein Gott, es geht um 1.000 Euro. Ich gebe noch die Glücksleitung 27 dazu. Neunfache höchste Gewinnchance. Sendung ist gut wie aus.
0: Also, das ist ja Wahnsinn. 0137 90 30 200. 0137 90 30 200 für 50 Cent aus allen deutschen Netzen. Ich drück fest die Daumen, dass du jetzt hier live zu uns ins Studio kommst. Neunfache Gewinnchance. Keine 180 Sekunden mehr Sendezeit. Möglichkeit ist jetzt für dich da. 0137 90 30 200. 0137 90 30 200 für 50 sind aus allen deutschen Netzen. Wir sind gespannt, Chrissy, ob diese Sendung hier bekannt ist oder nicht. Und damit das Geld jetzt rausgeht, deine letzte Amtshandlung.
1: Genau, ich mache jetzt alles. Ich gehe auf die zehnfache Gewinnchance mit der Glücksleitung 33. 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Sendung jetzt gleich aus. 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
0: 0137 90 30 200. Deine Chance jetzt gerade. 0137 90 30, 200 für 50 Cent aus allen deutschen Netzen. Letztes Mal spielen wir es ein. Ja, spielen wir vielleicht noch ein vorletztes Mal ein jetzt. So, da haben wir es. 0137 90 30 200. 0137 90 30 200 für 50 Cent aus allen deutschen Netzen. Es wird innerhalb der nächsten, ich würde mal sagen, 80 Sekunden definitiv klingeln. Das ist deine Chance, jetzt gerade hier das Geld mitzunehmen. 0137 90 30 200. 0137 90 30 200 für 50 Cent aus allen deutschen Netzen. Chrissy, bei uns ist alles angerichtet.
1: Alles angerichtet für 1.000 Euro Garantiegewinn.
0: Nochmal die falschen Antworten, die wir gehört haben. Der Bulle von Tölz ist es nicht. Musikantenstadel ist es nicht. Aber welche schöne Vorstellung. Tagesschau ist es nicht. Und die Schwarzwaldklinik ist es auch nicht. Also wer ist es denn? 0137 90 30 200. 0137 90 30 200. Für 50 Cent aus allen deutschen Netzen. Meine Daumen sind fest gedrückt. Chrissy, wie sieht's bei dir aus?
1: Ja, bei mir sowieso.
0: Also, dann bitte jetzt live zu uns ins Studio kommen. Denk dran, du kriegst kein Freizeichen, du kriegst kein Besetzzeichen, du kriegst eine Leitung zugewiesen. Und wenn du eine der 10 Leitungen triffst, dann bist du live bei uns im Studio und kannst dir hier das Geld abholen, aber nur, wenn die Lösung richtig ist. Chrissy und ich, wir sind bereit und jetzt wollen wir natürlich auch hier live in der Sendung die richtige Lösung von dir hören. Durchgestellt mit dem Chance-Button live in der Sendung. Wer ist dran? Hallo?
6: Hallo, hier ist Katja.
0: Was kommt raus, Katja?
6: Heidi.
0: Das ist richtig.
1: Gewonnen!
0: Katja, Menschenskind. Wahnsinn. 1.000 Euro.
6: Das habe ich früher immer geguckt als Kind.
0: Das ist doch schön.
6: Ich wusste es sofort.
0: Dann bleib mal bitte am Telefon. Viel Spaß mit 1.000 Euro.
6: Ja, danke schön. Danke.

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1: Es ist ungefähr 19 Uhr und ich bin Fred. Hi, wir sind mitten in den 10 Hits am Stück und damit machen wir jetzt auch einfach direkt weiter. In der nächsten Viertelstunde habe ich hier zum Beispiel Taylor Swift mit Opera Light für euch oder auch noch eine Nummer von 30 Seconds to Mars. Schön, dass ihr dabei seid.
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Der neue Track von Tyler und Sarah Larsson heißt She Did It Again. Und vielleicht klingelt da was bei euch. Also mich zumindest hat es an einen Song erinnert. Und zwar Oops, I Did It Again von Britney Spears. Und tatsächlich ist dieser Song hier von den beiden auch eine kleine Hommage an Britney. Hört ihr jetzt hier auf Energy immer die besten neuen Hits für euch.

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geht es jetzt rein in den Feierabend. Gleich übernimmt mein Kollege Julian Hutter. Aber bevor ich hier die heiligen Energy-Hallen verlasse, habe ich noch einen richtig geilen Track für euch. Der ist ganz neu mit dabei hier bei Energy. Alle Farben zusammen mit Renee Miller und Buddy Talk hört ihr jetzt hier. Und wir hören uns morgen wieder ab 15 Uhr. Macht es gut bis dahin. Ciao, ciao.

Um 20 Uhr an diesem Mittwoch, an dem wir, so scheint es zumindest, Abschied nehmen müssen von Val/Timmy/Hope. Was aber immer bleiben wird, ist natürlich die Erinnerung, aber auch die Schlagzeilen der Bild der letzten 4,5 Jahre zu Timmy. Ich habe ein Best-of zusammengetragen, das wird fantastisch. Vorher jetzt aber noch Kamerad mit immer den besten neuen Hits.

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1: Energies Unbeug an diesem Mittwochabend. Ich bin Julian und ich bin ein bisschen genervt von Y-Timi. Seit 4,5 Wochen begleitet uns der Säuger. Anscheinend ist er jetzt tot. Und ich finde tragisch, dass die wahren Opfer dieser Meldung nicht wirklich gewürdigt werden, nämlich die Redaktion der Bild-Zeitung, die seit 4,5 Wochen wirklich im Live-Ticker eine geile Headline nach der nächsten raushauen. Ich habe deshalb mal ein paar zusammengesucht. Headlines, die es wirklich genauso in den letzten 4,5 Wochen in der Bild gegeben hat. Hier ist zum Beispiel: Timi auf dem Weg ins Meer, Pöhl atmet auf, endlich wieder freie Parkplätze. Da wird man ein bisschen zu unsensibel mit dem Wort aufatmen umgegangen. Das kann Timi jetzt schließlich nicht mehr. Dann Timi jetzt auch in der Bundesliga, Doppelpunkt. Video zeigt Wahl bei Eintracht Frankfurt gegen HSV. Kannst du dir nicht ausdenken? Beziehungsweise doch. Dann finde ich auch schön, Kur für gestrandeten Wahl. Jetzt wird Timi nachgesalzen. Das ist natürlich nur die erste Headline, eine von zwei. Die zweite ist konsequent: wird Wahl Timi zu XXL-Fischstäbchen verarbeitet. Gastronom Redo nimmt Stellung. Also ich kann jetzt noch ewig weitermachen. Insgesamt 29 Seiten auf Google, nur feinste Headlines der Bildredaktion. Ich hoffe, dass Timi trotzdem noch, also das hoffe ich natürlich aufrichtig, ich bin ja Tierliebhaber, dass es Timi gut geht. Ich wollte mich nur so ein bisschen lustig machen über die Headlines der Bildzeitung, denn die waren, Achtung, Wortspiel, wirklich uferlos.

Harrison hören wir jetzt hier bei Energy, der einen alten, ich will nicht sagen Skandalsong, aber zumindest einen Song einer, eines konstruierten Skandals aus den Nullerjahren neu gemixt hat. All the Things She Said, Tattoo, hat ihn ursprünglich gesungen, jetzt mit immer den besten neuen Hits.

0: Immer die besten neuen Hits hier bei Nighty gleich mit Leonie für euch. Außerdem Marco, Patrick Kelly und Bibi Rexha haben wir auch noch. Alles in den nächsten 10 Minuten hier bei Energy.
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0: Energies an bei euch an diesem Mittwoch mit mir, Julian. Schön, dass ihr dabei seid. Ein Mittwoch, an dem man das Gefühl hat, dass Cooles von uncoolem Leben gerade geschieden wird, je nachdem, ob man ein Ticket für das OMR-Festival hat. 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

0: Immer die besten neuen Hits hier bei Energy gleich. One Republic, außerdem Dominik Feig und Ray macht den Anfang. Where is my husband? Alles gleich hier bei Energy.
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Dominik Feig hören wir jetzt hier bei Energy. US-Amerikaner, mittlerweile 30 Jahre alt, hat jetzt schon ein bewegtes Leben hinter sich. Ist bei seiner Mutter aufgewachsen, die drogenabhängig war, die im Gefängnis war. Er war dann dafür verantwortlich, im jungen Alter schon seine Geschwister großzuziehen. Und auch all das verarbeitet er in seiner Kunst. White Keys, Dominik Feig, mit immer den besten neuen Hits.

0: Julian.
1: Um 21 Uhr an diesem Mittwoch, an dem gerade Anstoß ist, PSG gegen Bayern München, Halbfinal-Rückspiel, 5-4 ging es aus. Jetzt rollt der Ball in der Allianz Arena und ich bin wahnsinnig aufgeregt. Als ursprünglicher Münchner habt ihr immer so ein Auge drauf. Jetzt aber Taylor Swift, Opalite, mit immer den besten neuen Hits.

0: Wenn diese Frau hier bei mir im Studio ist, zittere ich, weil ich weiß, eigentlich habe ich keine Chance.
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0: Meine liebe Kollegin Pia.
2: Hallo.
0: Pia, auch heute versuche ich wieder dein Wissen zu testen. Eventuell gelingt es mir heute mal, dich auf die falsche Fährte zu locken. Also, die Aussage, die ich heute dafür nicht dabei habe, ist folgende. Glückskekse sind in China erfunden worden. Fakt oder Fake?
2: Ich sage, das ist ein Fake, weil das liegt zu nah dran irgendwie. Mhm. Wahrscheinlich kommen die irgendwo ganz woanders her aus... Ich sage, die kommen irgendwo aus Finnland oder sowas. Was ganz, was man nicht denken würde, da kommen die her.
0: Also Glückskekse sind in China erfunden worden, ist ein...
2: Fake.
0: Ha. Du hast recht, sie wurden in Kalifornien erfunden, wahrscheinlich von japanisch-amerikanischen Einwanderern.
2: Ja. Das ist richtig amerikanisch, finde ich, so ein Glückskeks. Ja.
0: Mindestens einmal pro Jahr macht mein Vater diesen unwiderstehlichen Gag, wenn er diesen Glückskeks öffnet und dann liest er vor und sagt, Hilfe, ich bin gefangen in einer chinesischen Glückskeksfabrik.
2: Oh Gott.
0: Ja. Liebe Grüße, Papa. Danke dir, Pia, auch heute wieder richtig gelegen.

haben wir jetzt hier bei Energy, der mit so vielen großen Künstlerinnen und Künstlern schon gearbeitet hat, dass die Liste, mit der er noch nicht gearbeitet hat, vermutlich kürzer wäre als die andere. Ich versuch's trotzdem. Billie Eilish ist übrigens seine beste Freundin, schon gearbeitet mit Future, mit Lorde, mit Calvin Harris und jetzt auch mit Alok. Dive Into Me heißt der Song. Hör mal jetzt.

0: in die besten neuen Hits. Hört euch hier bei Energy auch an diesem Mittwochabend. Freue mich sehr, dass ihr mit dabei seid. Gleich mit Shabugisi für euch, Born to Die, außerdem Chasté und Olivia Rodrigo. Hören wir gleich zuallererst alles hier bei Energy.
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0: Kleine Veränderung, große Wirkung, darum geht's jetzt hier. Energy ist an bei euch an diesem Mittwochabend. Die zwei Brüder Julian und Marian waren heute bei uns in der Show. Sie sind Zwillinge und haben Lifehacks rund ums Einrichten. Und manchmal sind's eben die kleinen Dinge, die alles verändern. Richtig, Julian?
1: Eine leichte Veränderung mit großer Wirkung ist auf jeden Fall alles, was mit Textil zu tun hat. Also Teppiche, Vorhänge und Kissen. Da kann man dann mit Farben und mit Struktur, Mustern und so arbeiten. Und das bringt auf jeden Fall richtig viel und schnelle Veränderungen.
0: So, jetzt fragt ihr euch, ja, schön und gut, aber das Geld muss man dafür ja auch erstmal haben, ne?
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0: Shabuzi mit immer den besten neuen Hits hier bei Energy Mittwoch Nacht. Hoff, es geht euch gut, gleich mit Naked. Außerdem Clock Clock und Nico Santos macht den Anfang.
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Es ist spät geworden hier bei Energy an diesem Mittwoch, aber das Wachbleiben jetzt hat sich gelohnt, denn ihr hört ja mich. Und aber jetzt auch zum allerersten Mal, Naked ist ein schwedischer Produzent, heißt mit echtem Namen natürlich Viktor Rådström. Vermutlich sowas wie Thomas Müller hier in Deutschland, so der gängigste Name, aber er klingt einzigartig. Jetzt gemeinsam mit Arden Jones für die Vocals, Looking for Something, immer die besten Neuen.

Um 22 Uhr an diesem Mittwoch. Ich freue mich sehr, dass ihr mit dabei seid. Hoffe, es war für euch ein erfolgreicher. Gleich gibt es Miles Smith hier bei mir in der Sendung. Außerdem Felix Jähn und unser Homeboy Mark Forster eröffnet die Stunde. Ein Lied, sehr kreativer Titel und immer die besten neuen Hits.

0: Euer Feierabend hier bei Energy. Ich bin Julian und ich muss jetzt einfach mal sagen, ich bin jetzt 31. So, ich bin alt geworden. Und trotzdem habe ich aber jeden Tag den Anspruch noch, den neuen heißen Scheiß, wie wir jungen Kids sagen, ausfindig zu machen und mitreden zu können. Und da hilft es natürlich, wenn man ein bisschen Hilfe hat.
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Lady Gaga hören wir jetzt hier bei Energy gemeinsam mit Doechii. Runaway, richtig, das ist das fiktive Magazin, das Meryl Streep aka Miranda leitet. Bei Der Teufel trägt Prada 2 hat auch Lady Gaga A, den Titelsong natürlich jetzt beigesteuert, den wir hören, aber B, auch so eine kleine Cameo-Rolle, also so einen ganz kleinen Part, und ich finde sie wie immer sehr bezaubernd, kann es auch einfach, eine tolle Schauspielerin. Lady Gaga, Doechii, Runaway, immer die besten neuen Hits.

0: Immer die besten neuen Hits hier bei Energy gleich mit Bebe Rexha für euch. Außerdem Sombre, toller Singer-Songwriter aus den USA, der gerade richtig am Durchstarten ist. Und Austis macht den Anfang. Electrified und immer die besten neuen Hits.
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0: In einer Welt voller Nullen und Einsen haben wir immer noch unseren Bauch. Energies an bei euch an diesem Mittwochabend. Und jetzt geht's um das Bauchgefühl, das immer so als Hokuspokus beschrieben wird. Und oh, der ist ein Bauchmensch. Da muss man sich ein bisschen von fernhalten. Sagt keiner. Ne? Aber trotzdem ist man immer, gibt so die rationalen Menschen und die Bauchmenschen. Aber das muss sich nicht ausschließen. Ich spreche jetzt nämlich mit Psychologin Annika Jus. Und die verrät uns mal, Frau Jus, woher das Bauchgefühl denn eigentlich kommt.
1: Ja, spannend ist, dass das überhaupt kein Hokuspokus ist, sondern tatsächlich eine wissenschaftliche Grundlage hat. Und das ist eigentlich wie so ein zweites Gehirn. Im Prinzip sind Darm und Kopf so direkt verbunden und ist wie so eine Datenautobahn, die funken ständig hin und her. Und insofern ist das Bauchgefühl eher so wie das Ergebnis von einem unbewussten Denken.
0: Das finde ich super spannend, dass das Bauchgefühl eigentlich noch klüger ist als der Kopf. Wann sollten wir denn unbedingt auf das Bauchgefühl hören? Was sagt denn da die Psychologin?
1: So im Alltag kleine Entscheidungen zu treffen, ich glaube, da kann man einfach durchs Bauchgefühl oft Zeit sparen. Mhm. Grundsätzlich kann man auch sagen, dass da, wo wir ganz viel Erfahrung drin haben, dass da unser Bauchgefühl sozusagen besser wird. Also wenn ich in einem Bereich schon häufig Entscheidungen treffen musste und ein Experte bin, dann habe ich auch tendenziell ein besseres Bauchgefühl.
0: Und Gegenfrage, wann lohnt sich es mal wirklich nur auf den Kopf zu hören?
1: Wenn wirklich auch große Risiken dran hängen, ne? Also wenn ich jetzt irgendwie denke, oh, ich habe ein flaues Gefühl im Magen bezüglich einer Jobentscheidung, also soll ich mich gegen oder für einen Job entscheiden, macht es natürlich schon Sinn, auch den Kopf zu befragen, hey, ne, also was verdiene ich da, wenn ich da umziehe, wie ist es? Kurz gesagt, wenn ich in einem Bereich noch überhaupt nie was entschieden habe oder in einem Jobgebiet wechsle, was ich überhaupt nicht kenne, dann ist es schon sinnvoll, auch die Logik mit einzubeziehen.
0: Ja. Sagt Psychologin Annika Jus zum Thema Bauchgefühl. Das war sehr spannend. Vielen Dank.

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0: Immer die besten neuen Hits hier bei Energy, gleich mit Palm Monkey für euch. Außerdem hören wir Felix Jähn und Michael Schulte macht den Anfang. 5 a.m. alles gleich hier.
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Palm Monkey hören wir jetzt hier bei Energy. Richtig, kannte ich auch noch nicht. Vielleicht liegt es an meiner Unwissenheit, habe mich schlau gemacht. Er ist ein Producer aus Barcelona, macht Musik irgendwo zwischen, ich sag mal so, melodischen House, Afro-House, organische Percussions, die er einspielt. Ein richtig interessanter Künstler. Jetzt gemeinsam mit Rushi und The Palm Tree Boy. Agazia ist der Song, haben wir jetzt immer die besten neuen Hits.

0: Julian.
1: Um 23 Uhr an diesem Mittwoch, lasst uns jetzt die letzte Stunde des Tages noch ganz entspannt gemeinsam ausklingen. Freue mich sehr, dass ihr noch mit dabei seid. Gleich mit Two Colors für euch, außerdem Alex Warren und Taylor Swift macht den Anfang. Opalite und immer die besten neuen Hits.

Energy Sunboy an diesem Mittwochabend. Ich bin Julian und ich bin ein bisschen genervt von Y-Timi. Seit 4,5 Wochen begleitet uns der Säuger. Anscheinend ist er jetzt tot. Und ich finde tragisch, dass die wahren Opfer dieser Meldung nicht wirklich gewürdigt werden, nämlich die Redaktion der Bild-Zeitung, die seit 4,5 Wochen wirklich im Live-Ticker eine geile Headline nach der nächsten raushauen. Ich habe deshalb mal ein paar zusammengesucht. Headlines, die es wirklich genauso in den letzten 4,5 Wochen in der Bild gegeben hat. Hier ist zum Beispiel: Timmy auf dem Weg ins Meer, Pöhl atmet auf, endlich wieder freie Parkplätze. Da wird man ein bisschen zu unsensibel mit dem Wort aufatmen umgegangen. Das kann Timmy jetzt schließlich nicht mehr. Dann Timmy jetzt auch in der Bundesliga, Doppelpunkt. Video zeigt Wahl bei Eintracht Frankfurt gegen HSV. Kannst du dir nicht ausdenken? Beziehungsweise doch. Dann finde ich auch schön, Kur für gestrandeten Wal, jetzt wird Timmy nachgesalzen. Das ist natürlich nur die erste Headline, eine von zwei. Die zweite ist konsequent: wird Wal Timmy zu XXL-Fischstäbchen verarbeitet? Gastronom Redo nimmt Stellung. Also ich kann jetzt noch ewig weitermachen. Insgesamt 29 Seiten auf Google, nur feinste Headlines der Bildredaktion. Ich hoffe, dass Timmy trotzdem noch, also das hoffe ich natürlich aufrichtig, ich bin ja Tierliebhaber, dass es Timmy gut geht. Ich wollte mich nur so ein bisschen lustig machen über die Headlines der Bildzeitung, denn die waren, Achtung, Wortspiel, wirklich uferlos. 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

0: Also Spiel geworden hier bei Energy Mittwoch Nacht. Hoffe, es geht euch gut. Jetzt mit den beiden Jungs von Two Colors, Emil und Pierangelo, zwei Berliner, die erst von der Nachtkultur hier geprägt wurden und mittlerweile selbst die Clubkultur prägen. Auch vor allen Dingen wirklich gute und nette Jungs. Mad World, Two Colors, immer die besten neuen Hits.
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0: immer die besten neuen Hits hier bei Energy. Gleich Shasti für euch, außerdem Kygo und Ray macht den Anfang. 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

0: Energy Sun bei euch an diesem Mittwoch mit mir, Julian. Schön, dass ihr dabei seid. Ein Mittwoch, an dem man das Gefühl hat, dass Cooles von uncoolem Leben gerade geschieden wird, je nachdem, ob man ein Ticket für das OMR-Festival hat. Alles mit Rang und Namen gerade in Hamburg auf der Messe. Aber da will ich eigentlich, also ich wollte eh nicht hin. So, ich habe mich auch gar nicht bemüht um Tickets. 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

0: immer die besten neuen Hits hier bei Energy. Gleich alle Farben für euch, außerdem Tiffany Harris und Glockenbach macht den Anfang.
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erstes Spiel geworden hier bei Energy an diesem Mittwoch, so spät, dass ich raus bin für heute. Habt eine tolle Nacht. Wir hören uns, wenn ihr wollt, morgen wieder. Ab 20 Uhr bin ich für euch da. Bis dahin, lasst ihr Energy durchlaufen und ich entlasse euch jetzt in diese Nacht mit alle Farben, Body Talk und sage ciao. Ich bin raus. Bis morgen.

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